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1: Hey, guten Morgen, schön, dass ihr mit dabei seid. Es ist der Dienstag, ist schon der 15. September. Heute kommt der Sommer ein bisschen zurück, immerhin.
2: Vor allem heute ist der Tag, wo viele ihre Stundenpläne bekommen. Oder haben deine Mädels schon den Stundenplan?
1: Das dauert bei uns meistens länger.
2: Achso, meine Tochter bekommt den heute.
1: Oder sie sagen es zu mir, dass es das länger dauert.
2: Kann auch sein. Für mich das Allerwichtigste ist natürlich sofort diesen Stundenplan erhaschen und ein Foto davon machen, weil den merke ich mir sonst nie. Dann kann ich immer nachschauen. Geht dann unter Favoriten.
1: Ah, wirklich?
2: Ja.
1: Okay.
2: Die kleinen Tipps der Eltern von heute. für einen schönen neuen Start. Danke fürs Einschalten. Es wird heute ein schöner Dienstag. Wir machen uns gemütlich mit dem nächsten Antenne Salzburg 90er. Schönen guten
1: Morgen.

0: Einen wunderschönen guten Morgen. Wir starten rein in einen Tag. Da gibt's mal wieder Spezialtage zum Saufordern.
1: Okay.
2: Alina mit der Glocken. Dankeschön.
1: Oh, danke.
0: Wir kommen nämlich hiermit zu den Regularien für den Dienstag. Nein, so ist falsch. Für den 15. September 2026. Wir schreiben einen Dienstag im schönsten Bundesland Österreichs. Wir hätten heute den Tag des Käsetoasts.
1: Käsetoast ist was Feines. Finde ich schon. Schinkenkäsetoast ist noch besser, weil Käse allein ist.
3: Ich wollte gerade sagen, ist ja fad ohne Schinken.
1: Stimmt ja, echt. Ja.
0: Weißt du, wie man den eigentlich macht in der Pfanne?
1: Chris, es ist kurz nach fünf.
0: Ja, passt. Tag der IT-Profis. Oh Tag Gott. Des Filzhuts. Tag der Ruhe am 14. September. Das wird heute in Großbritannien gefeiert. Fragt mich nicht warum. Ist ja wurscht. Was? Tag des doppelten Cheeseburgers und wir hätten noch den internationalen Tag des Punktes.
3: Also ich möchte nur kurz sagen, das ist ja jetzt absoluter Trend, diese Polka-Dots, also quasi diese Punkte-Kleider, Punkte-Blusen, überall wo Punkte drauf sind, ist jetzt

0: Für ihn.
1: Boah, schau, das ist ja der Tag heute.
0: Ja, quasi.
1: Super.
2: Sollte ich vielleicht mal so ein Polkadot-Kleid tragen, dann würde auch ich zur Abwechslung zu anderen Moderationen mal zum Punkt kommen.
1: Ja, wohl wahr. Apropos, wir haben ein paar Geburtstagskinder und heute ist ein königlich-kaiserlicher Tag. Also wenn ihr heute Geburtstag habt, ihr seid in adeliger Gesellschaft. Haltet euch mal an. Heute hat Harry Geburtstag.
0: Nein.
1: Prinz Harry hat er Geburtstag, ja. Heute hat Daniel von Schweden Geburtstag, der Mann von der Kronprinzessin Victoria. Ja. Und die Letizia von Spanien, die Königin eigentlich, hat auch noch Geburtstag. Ist doch ein Wahnsinn, oder? Alle heute, an diesem 15. September. Der Harry wird übrigens, wie alt wird der schon? Was glaubt ihr?
0: 38.
1: 42. Der ist auch schon älter, als man denkt.
2: Schaut aus wie 50.
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6: Im Studio Alina Wagata. Brandalarm gestern Abend bei der Firma Keindl in Walsitzenheim. Ein Gummiförderband hat Feuer gefangen. Dichte schwarze Rauchwolken waren zu sehen. Die Feuerwehren aus Wals, Grödig und Anif sowie die Berufsfeuerwehr waren im Einsatz. Verletzt wurde niemand. Warum das Gummiband in Brand geraten ist, ist noch völlig unklar. Neue Details gibt es zum Traktorabsturz am Kitzsteinhorn in Kaprun. Der 52-jährige Lenker hatte laut Polizei 1,5 Promille Alkohol im Blut. Er war mit seinem Traktor vom Astenweg abgekommen und abgestürzt. Führerschein besitzt da keinen mehr. Und Flohmarkthändler aufgepasst, das Fundservice der Stadt Salzburg verkauft wieder alle nicht abgeholten Fundgegenstände. Verkauft wird an einen bis Bestbieter. Unter den Fundstücken sind Handys, E-Scooter, Kleidung und Schmuck. Das Mindestgebot liegt bei 1.500 Euro. Besichtigungen sind ab heute möglich.
7: Na bitte. Schönen guten Morgen. Rein geht's in diesen Dienstag mit an die 26 Grad. Wir kriegen heute noch richtig viel Sonnenschein. Da heute noch mit dabei. Spätsommerlich, aber jetzt frisch 13 Grad in der Stadt Salzburg. 12 sind es nur in Zell am See.
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7: So, dafür nichts los. Um 5.31 Uhr gute Fahrt rein geht's in diesen neuen Tag. Jetzt mit Sophie B. Hopkins. Schön, dass ihr mit dabei seid zum Start rein in diesem Dienstag.

0: Jetzt sind wir alle schön in den Schultag hineingestartet, seit gestern. Jupp. Das heißt, wir können ein bisschen über die Ferien reden. Das haben wir noch gar nicht gemacht. Wie waren eure Ferien? Habt schöne Ferien gehabt? Wahrscheinlich gestern auch mit den Schulkollegen ein bisschen durchgesprochen, wer wo was gemacht hat. Meine Tochter ist ja mit einer neuen Frisur aus den Ferien gekommen. Ui. Ist gut angekommen in der Schule. Ist immer, gibt's sowas.
1: Das ist
0: sowas.
1: Ja spannend. Und manche werden so groß. Also meine Tochter ist so groß geworden. Und die hat gestern auch noch erzählt, manche Burschen in ihrer Klasse sind jetzt dann keine Buben mehr, sondern die sind schon richtige Burschen halt. Also das geht ja manchmal so ratzfatz über den Sommer dahin. Das ist schon spannend.
0: Das ist lustig, ja. Vor 2 Monaten noch, hallo.
1: Ja.
0: Und dann, grüß dich.
1: Geht dann schon.
0: So, mir ist eine Sache aufgefallen, darüber möchte ich kurz sprechen. Und zwar am Gardasee gibt es ein eigentlich ganz schönes Restaurant. Dort gibt es eine Kinderkarte.
1: Okay.
0: Und was ich auf dieser Kinderkarte gefunden habe, darüber müssen wir jetzt sprechen.
1: Okay.
0: Weil das macht sonst keiner. So, Kinderkarte im Restaurant. Was steht denn mal drauf? Was sind so die klassischen Speisen? Kinderkarte?
2: Spaghetti. Schnitzel.
0: Genau. Und der Punkt ist, die haben ja dann immer auch einen besonderen Namen.
2: Diese Pinocchio.
0: Genau, sowas in der. Das macht ja Sinn, oder? Wenn es sagt Schnitzel Pinocchio oder sonst irgendwas. So, in Italien, in Manerba am Gardasee, gibt es ein Restaurant. Auf der Kinderkarte gibt es Bratwürste und die heißen Peppa Pig.
2: Okay. Ja, das ist halt moderner wie Pinocchio.
0: Ja, aber Peppa Pig. Wenn das was drin ist, wenn das so heißt, wie das was drin ist.
1: Ach Gott, jetzt komme ich erst drauf.
0: Ich habe trotzdem 2 Portionen gegessen, waren günstig.
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8 vor 6 schon, rein geht's in diesen Dienstag, wird spätsommerlich heiß heute noch mit bis an die 26 Grad. Na bitte, Black Soros machen gleich ein bisschen Laune auf diesen Tag. Guten Morgen.

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4: Im Studio Lina Wörgerter. Flohmarkthändler, aufgepasst. Das Fundservice der Stadt Salzburg verkauft wieder alle nicht abgeholten Fundgegenstände. Verkauft wird an einen Bestbieter. Unter den Fundstücken sind Handys, E-Scooter, Kleidung und Schmuck. Das Mindestgebot liegt bei 1.500 Euro. Besichtigungen sind ab heute möglich. Die EU will ihre Präsenz in der Arktis ausbauen. Beim Gipfel in Finnland warnten die Staats- und Regierungschefs vor wachsendem Druck durch Russland und China. Auch die US-Forderungen nach Grönland sorgen für Spannungen. Geplant sind mehr Investitionen in Infrastrukturüberwachung und Eisbrecher. Hintergrund sind ja neue Seewege, Rohstoffe und zunehmende militärische Aktivitäten im hohen Norden. Nach Österreich, erneut wurde ein Häftling tot aufgefunden. Dieses Mal in Oberösterreich im forensisch-therapeutischen Zentrum Garsten. Bei dem Insassen handelt es sich um einen 40-jährigen Mann. Das Justizministerium bestätigt einen Mordverdacht gegen einen 63-jährigen Mitinsassen. Beide Männer waren im Maßnahmenvollzug untergebracht. Das Landeskriminalamt ermittelt. Weitere Details zum Tathergang gibt es bisher nicht. Und 2 Jahre nach dem Jahrhunderthochwasser in Niederösterreich sind nun 35 Schutzprojekte fertiggestellt. Rund 141 Millionen Euro wurden bereits investiert, unter anderem in Projekte an Donau, Leinsitz und Traisen.
5: Guten Morgen, rein geht's in diesen neuen Tag, in diesen sonnig und warmen Tag. Die Sonne kommt bald raus, die letzten Nebelfelder verziehen sich bald und dann steigen die Temperaturen auf 26 Grad. Das ist wirklich spürbar wärmer im Laufe des Tages. Momentan frisch bei 10 Grad in der Stadt Salzburg, 8 Grad in Zell am See und festhalten, ja, bei euch in St. Johann nur 4 Grad plus.
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5: 2 nach 6, dafür nichts los auf Salzburgstraßen. Noch gute Fahrt.
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5: So ist es am Schultag Nummer 2. Packen wir gemeinsam den großen 90er und Him. Baby, join me in der Song klingt ein bisschen nach dem Tag heute. Geht ein bisschen neblig los, aber dann kommt die Sonne raus und es wird richtig warm. 3 nach 6.

0: Heute schon zweiter Schultag. Boah. Und vor allem, wenn man in die erste Klasse gekommen ist gestern. Wie war es so in St. Johann bei der Sarah?
1: Wir haben ein Lied gesungen und wir haben die ersten Hausaufgaben getrickst. Und wir müssten Schulsachen auspacken und wir hatten so Schubladen. Dann müssten wir sie reintun und dann

0: nächsten Tag arbeiten wir mit denen.
1: Na bitte, geht's also richtig dahin? Ist doch fein, wenn man in die erste Klasse kommt, ist noch ein richtig schöner Schultag. Und für alle anderen auch steht ein guter Tag an. Sonne kommt heute noch raus mit 26 Grad.

0: 15:06. Guten Morgen, Antenne Salzburg hier.
1: Geht's euch auch so, dass ihr euch nicht an den ersten Schultag erinnern könnt?
0: Yep.
1: Kathi ist eine von denen. Ich kann mich noch sehr gut erinnern.
2: Eben ja.
1: Ich habe nur darauf gewartet, endlich diese Schultüte aufmachen zu dürfen. Aber vielleicht hat die Kathi ja nicht mal eine Schultüte gehabt.
0: Habe ich auch nicht gehabt. Das war damals überhaupt gebraucht bei uns in Antering.
1: Das heißt, du hast überhaupt keine Ahnung von deinem ersten Schultag. Warst du überhaupt in der Schule?
0: Ja, ich glaube schon. Ja. Gerüchten zufolge schon. Nein, dieser Tag ist für mich, ich habe den ganz vergessen. Komisch irgendwie, wenn alle davon reden. Vielleicht geht euch das ja auch so. Dafür kann ich mich an den ersten Schultag von meiner kleinen Schwester erinnern. Ich bin 4 Jahre älter als sie und meine Mama war ja Lehrerin, auch in der Volksschule in Antering. Und hat mich auch unterrichten müssen und hat eine andere Klasse gehabt und hat gesagt, bitte Kathi, kannst du die Anna in die erste Klasse begleiten?
1: Und das hast
0: und
1: du dann gemacht?
0: Und an diesen Schultag kann ich mich wirklich erinnern. Da bin ich hingestanden als große, mein Gott, damals 10-jährige Mädel, aber quasi unter den ganzen Eltern. Und meine Schwester hat dann einfach nur ganz glücklich zu mir zurückgeschaut. Und an diesen Schultag kann ich mich erinnern.
1: Das ist süß. Ich frage mich allerdings dann, wo dein Schultag war, weil du hättest mit 10 eigentlich auch noch Schulpflicht gehabt. Ist aber jetzt ein anderes Thema.
0: Ich war damals schon im Gymnasium. Da haben wir damals noch am ersten Montag frei gehabt.
1: Also an dieser Stelle. Liebe Grüße an all die großen Schwestern und die großen Brüder, die heute wieder mit ihren Geschwistern in die Schule gehen. Gut, dass wir euch haben.
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4: Bitte, lieber Gott im Himmel, schenk mir diese Frau.
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2: Morgen rein geht's in diesen Dienstag, in einem heißen Dienstag. 26 Grad kriegen wir heute noch. Es ist ruhig auf Salzburgstraßen. Also schauen wir gleich, was in Salzburg sonst so los ist. Mit unserer Alina Bergetter.
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4: Schönen guten Morgen. Salzburg ist eine gefragte Urlaubsdestination. Vor allem innerhalb von Europa, aber auch immer mehr Amerikaner entdecken Salzburgs Regionen. Neben erfolgreichen Sommermonaten läuft auch der Herbst immer besser, freut sich der Präsident der Hoteliersvereinigung Walter Veit. Besonders Gäste, die nicht an die Ferienzeiten gebunden sind, weichen gerne auf den September und Oktober aus.
5: Mehr so heiß, man kann sich gut entspannen und natürlich auch die Herbstferien haben dazu beigetragen, dass die Betriebe bis zum Ende der Herbstferien, sprich Anfang November, offen haben.
4: Dichte schwarze Rauchwolken und Großalarm. Bei der Firma Keindlinwald-Sitzenheim ist gestern Abend ein Brand ausgebrochen. Ein Gummiförderband hat Feuer gefangen. Die Feuerwehren aus Wals, Grödig und Anif sowie die Berufsfeuerwehr und die Drohneneinheit Flachgau waren im Einsatz. Verletzt wurde niemand. Warum das Förderband in Brand geraten ist, ist noch völlig unklar. Und Flohmarkthändler aufgepasst, das Fundservice der Stadt Salzburg verkauft wieder alle nicht abgeholten Fundgegenstände. Verkauft wird an einen Bestbieter, das Mindestgebot liegt bei 1.500 Euro. Unter den Fundstücken sind Handys, E-Scooter, Kleidung und Schmuck. Besichtigungen sind ab heute möglich.
6: Inklusive 35 Regenschirme von der Kathi.
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2: Entschuldigung, ich muss jetzt kurz nochmal drauf zurückkommen. Das stimmt und sogar ein Schirm ist dabei, da steht sogar Kathi drauf.
6: Okay, ihr dürft ihn trotzdem behalten, oder?
2: Ja, natürlich. Wer ihn da findet oder mitnimmt, alles gut. So, die Temperaturen erreichen heute noch 26 Grad. Im Laufe des Nachmittags wird es richtig spätsommerlich heiß. Jetzt in der Früh war frisch. Achtung, festhalten. 10 Grad statt Salzburg. Zell am See 8 Grad und jetzt wird es richtig kalt. In Bischofshofen nur 4 Grad.
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6: Um 6:30, wunderschönen guten Morgen. Es läuft noch gut auf Salzburgstraßen. An der Stelle nochmal der wichtige Hinweis an alle Autofahrer. Viele Tafelklassen sind unterwegs, über 5.500. Die gehen heute zum zweiten Mal ihren Schulweg. Aber trotzdem bitte vorsichtig fahren, nicht, dass da etwas passiert. Danke dafür.
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2: Mit der perfekten Musik zum Start rein an diesem Tag. U2 gleich mit dabei, Lady Gaga und ein großer 90er mit Michael Jackson. Kurz nach 7:30.

0: Also diese offizielle Kathi von diesem Kathi und Christian am Morgen, dieser einen Sendung, die es da gibt, die eure Nummer 1 am Morgen ist, also danke fürs Einschalten.
1: Danke.
0: Kümmert sich natürlich auch um die wichtigen Ereignisse in der Landeshauptstadt. Und einer davon ist natürlich der Roberti Kirtag.
1: Mhm.
0: So, wie schauen wir aus? Roberti Kirtag wird schon aufgebaut.
1: Aufbau läuft, ja sicher. War gestern in der Stadt spazieren. Also der Schneemann steht schon von diesem Karussell. Am Kapitelplatz bzw. am Domplatz hängen schon diese dicken Stromverteiler. Also die sind schon alle da. Geisterbahn steht noch nicht, wird aber bereits aufgebaut. Der Zelt, ja, sicher. Und das Bierzelt, das große, direkt am Kapitelplatz, da liegen die Platten auch schon.
2: 48 Tonnen, nur Material für den Boden und dann das Zelt natürlich, ist auch schon alles dabei.
0: Das ist der Andi Stampfer.
1: Mhm. Mhm.
0: Und wie die Kathi so ist, fragt sie natürlich dann auch nach, wer jetzt gerade arbeitet.
2: Naja, müssen wir schauen. Ich vermute mal, 8 bis 9 werden arbeiten und 3 stehen immer dumm.
1: So ist das.
0: So wie bei uns auch in der Morgensendung. Also insofern, ihr seid in guten Händen. Es läuft. Die Eröffnung des Roberti-Kirtags ist dann übrigens, wisst ihr wann?
1: Morgen in einer Woche.
0: Jetzt seid ihr aus.
1: Mit der Salzburg sind wir mit dabei.

Sandro. Um 6:45 auf Antenne Salzburg. Mehr Musik, mehr Abwechslung und jetzt YouTube. Da geht's rein in diesen sommerlich heißen 26 Grad Dienstag. Man glaubt's gar nicht. Momentan 4 Grad in Bischofshofen, aber die Temperaturen legen richtig zu. Der Sonnenschein kommt jetzt schon von YouTube. Beautiful day.

0: Man muss ja Praktikanten auch schulen, habe ich mir sagen lassen. Ob das jetzt eine sinnvolle Schulung ist, weiß ich nicht. Wenn man diese neue Sache bei uns, junge Menschen, alte Sprichworte.
1: Junge Menschen, alte Sprichworte, finde ich sehr gut.
0: Mit unserem Lieblingspraktikanten Maxi.
2: Servus.
0: Rotlicht an. Junge Menschen, alte Sprichworte. Ist sowas wie zum Beispiel, mach jetzt, Bro, dein Future, ich hasst dich sonst, wäre, was du heute kannst besorgen, das verschiebe nicht auf morgen.
1: Ja.
0: Ja, jetzt haben wir aber was Neues. Und zwar, welche Energy du gibst, kommt zurück, Digga. Welche Sprüche zogen wir? Also nochmal, welche Energy du gibst, kommt zurück, Digga.
1: Ja, wie sie in den Wald hinein...
2: Wenn du in den Wald hineinschreist, du kommst zurück.
0: Richtig! Ihr seid die Besten.
3: Ja, habe ich, die ziehen heute aber wieder voll durch.
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0: Minuten nach 7 ist es schon, Antenne Salzburg. Schön, dass ihr mit dabei seid zum Starten diesen Dienstag mit Fool's Garden.
1: Und dem Song mit dem Glas. Wir stoßen an, 3, 2, 1. Here we go.

0: Ich finde es das gut, dass wir in der Stadt Salzburg die bewegte Stadt machen. Das machen wir nicht zum ersten Mal. Allein schon deswegen, weil für alle, die auch gestern in der Imbergstraße im Obus gestanden sind, da hat sich ja gar nichts bewegt.
1: Na, ist wahr.
0: Wenn sich schon auf den Straßen nichts bewegt, dann zumindest die Bevölkerung. Muss man halt laufen. Aber es ist trotzdem ist eigentlich ein...
1: Ist doch

0: schöne Geschichte.
1: Es ist eine schöne Geschichte. Ist ja gut, wenn wir alle ein bisschen sportlicher sind. Hört es euch an, während ihr im Stau steht.
0: Es ist noch kein Stau.
1: Gleich vor uns in 5 Minuten in den Antenne Salzburg Nachrichten.
0: Du wieder.
1: Um Punkt 7.

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3: Im Studio Lina Wörgerter. Family Sport Action heißt es wieder am Sonntag. Unter dem Motto Bewegung verbindet lädt die bewegte Stadt gemeinsam mittags ins American Football Zentrum ein. Familien sollen so für Sport und Bewegung begeistert werden. Verschiedenste Sportarten werden außerdem vorgestellt. Die EU will ihre Präsenz in der Arktis ausbauen. Beim Gipfel in Finnland warnten die Staats- und Regierungschefs vor wachsendem Druck durch Russland und China. Auch die US-Forderungen nach Grönland sorgen für Spannungen. Geplant sind mehr Investitionen in Infrastruktur, Überwachung und Eisbrecher. Hintergrund sind ja neue Seewege, Rohstoffe und zunehmende militärische Aktivitäten im hohen Norden. In Nigeria hat der bisher größte Börsengang Afrikas begonnen. Die Raffineriesparte des Milliardärs Aliko Dangote geht an die Börse in Lagos. Das Unternehmen könnte mit mehr als 40 Milliarden Euro bewertet werden. Die Raffinerie profitiert aktuell von der weltweit hohen Nachfrage nach Treibstoffen. Mit dem Börsengang will Dangote die Kapazität bis 2029 verdoppeln. Und Schicksalstag für den VSV. Heute Nachmittag beraten Clubvertreter, Stadt Villach und die Eishockeyliga über die Zukunft der Villacher Adler. Dem Traditionsverein fehlen Geld und Geschäftsführer. Ohne Lösung droht das Aus vor dem Saisonstart. Vom Land Kärnten gibt es vorerst keine finanzielle Hilfe.
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5: Es wird heute richtig heiß, spätsommerlich heiß, man glaubt es gar nicht. 26 Grad kriegen wir da heute noch, viel Sonnenschein noch mit dabei. Momentan richtig frisch, in St. Johann plus 5 Grad und in Zell am See 8 Grad. Aber die Temperaturen steigen jetzt dann schnell, im Laufe des Vormittags wird es richtig warm.
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6: Um 6:53 und da ist sie wieder. Die Marzia-Landesstraße in Elixhausen. 11 Minuten Zeitfluss dort in Fahrtrichtung Salzburg. Wenn ihr sonst wo steht, sind so an sie 5 Minuten Zeitverlust.
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5: Willkommen daheim in der ersten Schulwoche, ersten Arbeitswoche vielleicht. Apropos erste Arbeitswoche. Wir haben einen Salzburger, der auf der Wiesn mithilft. Der ist jetzt schon dort. Am Samstag geht er los. Der Philipp ist zum 9. Mal mit dabei.
6: Ja, reden wir mal mit ihm, oder? Also Mal schauen, wie es ihm so geht, wie man die Wiesn am besten überlebt.
5: Und vor allem, wem man mehr anschüttet, sich selbst oder die Gäste.
6: Cool, in 10 Minuten.
2: 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Hello.

0: Also wenn es so schön herbstelt, dann kann man ja noch mal ein bisschen an den Sommer zurückdenken.
1: Mein Sommer war nämlich richtig super. Ich war nämlich so viel schwimmen wie überhaupt noch nie. Aha. Aber ehrlich gesagt muss ich sagen, freue ich mich schon jetzt sehr auf den Herbst.
0: Das ist die Mia aus Liefering.
2: Ja. Stimmt, es kommt, man denkt ein bisschen so zurück an den Sommer, wie er war, aber man freut sich dann schon, es ist am Abend so ein bisschen kuschelig, oder?
0: Ich habe mir gestern den ersten Punsch gekauft.
2: Nein.
0: Ich wollte jetzt eigentlich über eine Speisekarte reden, die ich in Italien gefunden habe, was es dort auf der Kinderkarte so gibt.
2: Aber du hast den ersten Punsch gekauft, hast du noch den ersten Punsch getrunken?
0: Nein, noch nicht, aber ich glaube, dass wir den jetzt brauchen werden in den nächsten Tagen und dann bin ich schon mal ausgestattet, oder?
2: Aber heute noch nicht. Heute könntest du den Punsch quasi draußen hinstellen, der würde kochen mit 26 Grad fast.
0: Echt, wird es so warm heute? So warm.
3: Also Entschuldigung, aber man muss vorher mal einen Sturm trinken, bevor man einen Punsch trinken kann.
2: Okay, Alina,
0: das Beste ist, macht es wie ihr wollt und wir sind genau wieder bei dem Thema. Mehr Musik, mehr Abwechslung. Und eine kurze Sache noch. Wenn man auf der Kinderspeisekarte Peppa Pig sieht, weil die haben immer so spezielle Namen,
1: ja,
0: und das ist dann eine Bratwurst, dann ist das so ein bisschen Ding. Ich habe trotzdem zwei gegessen, war nämlich günstig.
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0: Viertel nach sieben.
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0: Für alle, die es verpasst haben sollten, der Schneemann steht schon. Nein, das ist jetzt keine Wintergeschichte, sondern wir reden natürlich vom Robert-Ticket-Tag.
1: Ja? Kapitelplatz von diesem Fahrgeschäft, der große Schneemann, schaut wirklich schön aus.
0: Das ist die gute Nachricht für den heutigen Dienstag. Morgen in einer Woche ist ja dann offizielle Eröffnung. Antenne Salzburg ist eh auch wieder mit dabei.
1: Sicher.
0: Was ist noch alles, was steht? Also Geisterbahn steht noch nicht?
1: Nein, die Fahrgeschäfte stehen noch nicht. Es wird momentan überall der Strom verlegt, aber das geht dann ziemlich schnell.
0: Also Katja hat das für uns recherchiert. Weil sie zufälligerweise vorbeigegangen ist.
1: Stimmt.
0: Das Schöne ist, wenn man dann immer so zufälligerweise trifft. Wen hast du getroffen mitten am Residenzplatz?
1: Zufälligerweise ein Landeshauptfrau-Stellvertreter Stefan Schnull. Mit einem Matsche übrigens in der Hand.
0: Mit einem Matsche in der Hand. Also unser Verkehrslandesrat.
1: Ja.
0: Weil der hat sich ja dann gleich nochmal auf dieses Video angesprochen von letzter Woche.
1: Ja, das hat ihm gefallen.
0: Hat sich die Katja eigentlich um Kopf und Kragen gesprochen.
2: Tag des Schnitzels. Schnitzel muss man mal zuerst einmal klopfen.
0: Ja. So, für alle, die sich das ganze Video antun möchten, gibt es auf unserer Insta-Page. Link dazu auf www.antennesalzburg.at.

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12: Einen schönen guten Morgen. Rein geht's in diesen neuen Tag, in diesen 26 Grad sommerlichen Dienstag.
13: Es ist heute übrigens der 15. September 2026. Mhm. Und die gute Nachricht für den Tag jetzt erstmal vorweg ist, Matzia Landesstraße bei Elixhausen ist nicht mehr zweistellig.
12: Na bitte.
13: Mehr dazu dann gleich bei uns, nach allem was wichtig ist aus Salzburg, Stadt und Land.
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15: Im Studio Alina Wagata. Salzburg ist eine gefragte Urlaubsdestination, vor allem in

0: innerhalb von Europa. Aber auch immer mehr Amerikaner entdecken Salzburgs Regionen. Neben erfolgreichen Sommermonaten läuft auch der Herbst immer besser, freut sich der Präsident der Hoteliersvereinigung Walter Veit. Besonders Gäste, die nicht an die Ferienzeiten gebunden sind, weichen gerne auf den September und Oktober aus.
1: Und kommen zum Wandern, zum Erholen. Es ist nicht mehr so heiß, man kann sich gut entspannen. Und natürlich auch die Herbstferien haben dazu beigetragen, dass die Betriebe bis zum Ende der Herbstferien, sprich Anfang November, offen haben.
0: Gleich zweimal musste die Bergrettung Rauris am Sonntag ausrücken. In der Kitzlochklamm mussten drei Tschechen aus einem Klettersteig gerettet werden. Sie waren ohne Klettersteigset unterwegs. Wenig später ist ein 26-jähriger Niederländer im Wolfbachtal in Notlage geraten. Er war ohne Ortskenntnisse und nur mit Turnschuhen, kurzer Hose und T-Shirt unterwegs. Beide Einsätze sind glimpflich ausgegangen. Und diesen Sonntag heißt es wieder Family Sport Action. Die bewegte Stadt lädt gemeinsam mit den Ducks ins American Football Zentrum ein. An 21 Stationen können Familien verschiedene Sportarten ausprobieren. Dazu gibt es Challenges wie Sackhüpfen, Staffelrennen und einen Hindernisparcours.
2: Sackhüpfen, sehr schön, auch lange nicht mehr gemacht.
3: Da gibt es so einen Flachwitz von dir, oder?
2: Den erzählen wir jetzt nicht. Wir kümmern uns lieber um das Wetter. 26 Grad kriegen wir da heute noch im Laufe des Nachmittags mit viel Sonnenschein. Jetzt in der Früh noch richtig frisch, also in Bischofshofen noch immer plus 5 Grad. Das ist ja fast frostig. 7 Grad momentan in Zell am See, 13 jetzt schon in der Stadt Salzburg.
3: Ich such den kurz raus.
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3: Dann baut uns das wieder auf nach dem Verkehrsservice, den wir jetzt haben. Jetzt geht's wieder los, mein lieber Gesangsverein. 9 Minuten Zeitverlust momentan in Elixhausen auf der Matzeer Landesstraße. Vor Eugendorf haben wir 6 Minuten Zeitverlust. Und auch im Pinzgau dauert es länger, dabei im Baustellenbereich rund um Piesendorf. In Summe dort bei 8 Minuten Zeitverlust. Und in Tenningau nehmen wir auch noch mit. Vor Hallein dort, Wiestal Landesstraße, 7 Minuten Zeitverlust dort.
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3: Und der Dame, die die besten Witze der Welt erzählt. Für dieses schönste Bundesland Österreichs.
2: Mhm. Was macht ein Mann ohne Beine?
3: Was macht ein Mann ohne Beine?
2: Na klar. Sackhüpfen.
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0: Wir kümmern uns ja um sämtliche Salzburger aus diesem schönsten Bundesland Österreichs, selbst wenn sie zeitweise nicht in diesem schönsten Bundesland Österreichs ist. Die hören uns nämlich auch. Einer von Ihnen ist gerade in München.
1: Ja, guten Morgen, Kathi und Chris. Da ist der Philipp. Alt auf der Wiesn heuer, ist 9. Jahr wieder. Und ich freue mich auf eine gemütliche und eine ruhige Wiesn.
2: Gemütlich und ruhige. Weiß nicht, ob das was wird. Am Samstag sperrt er die Wiesn schon auf, mein Gott.
0: Das München Oktoberfest.
2: Ja, Entschuldigung. Händel übrigens bis zu 30 Euro und die Maß fast 16 Euro.
0: Ja.
2: Boah, Wahnsinn, also das sind schon Preise.
0: Da freuen wir uns auf die Preise am Robert-Ticket-Tag. Der startet übrigens morgen in einer Woche. Wir sagen es gleich mit dazu. Aber mit Philipp reden wir natürlich ein bisschen. So, ob er sich selber auch anschüttet.
1: Bei eher ist das Problem, dass sie selber anschützt als wie andere Leute, weil das meiste kommt dann auf dich zu und nicht auf die Gäste. Also.
0: Ja.
1: Meistens dann noch an die Schuhe und die Hosen und so. Da bist du eigentlich eher du selber voll, als wie jetzt irgendwen, dass du den anderen triffst, sag ich jetzt mal.
0: Okay, Philipp, wir wünschen dir natürlich alles Gute. Wir werden auch ein bisschen begleiten, ja, wie es so läuft. Aber da müssen wir wissen.

Viertel acht. Antenne Salzburg hier, jetzt mit Natasha Bedingfield. Ah, großartige Nummer. Unwritten. Klingt ein bisschen so wie der Tag heute. Sonne kommt bald raus. Und dann wieder richtig heiß mit 26 Grad.

0: 12 Minuten vor 8 ist er schon. Antenne Salzburg hier mit Kathi und Christian.
1: Es ist immer am zweiten Schultag, wo es dann losgeht. Mit diesen Zeitverlusten im schönsten Bundesland Österreichs. Jetzt sind wir wieder bei 15 Minuten auf der Marzialanderstraße bei Elixhausen. Da waren wir schon bei 9. Da bin ich relativ zufrieden. Also für alle, die drinstehen, wir sind bei euch.
0: Ja.
1: Ihr seid nicht alleine. Ihr seid auch mit dem Zeitverlust nicht alleine. Auf der Eberhard-Fucker-Straße stehen es auch 15 Minuten momentan. Und 12 Minuten auf der Oberndorfer Straße zwischen Bergheim und der Landeshauptstadt.
0: Jetzt sind wir wirklich wieder zu Hause, gell? Im Sommer war gar nichts, gar nichts.
1: Sind alle wieder da. Also willkommen daheim, willkommen im Stau. Aber ihr habt Kathi gestern am Morgen. Ja. Wir haben wunderbare Laune. Wir werden gemeinsam diesen Tag meistern mit mehr Musik, mehr Abwechslung. Und ihr tut uns aber trotzdem leid, wir sagen das ganz ehrlich. Auch musikalisch. Jetzt mit Clock.
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1: There you go.

0: dieser Gewinner hat sich jetzt gemeldet, oder? Dieser 111 Millionen Euro Gewinner.
1: Ein Salzburger. Wir wissen noch nicht, aus welchem GAU, wenn ihr es sein solltet. Super, Gratulation. 111 Millionen Euro, Wahnsinn, das sind schon so Summen, die kann man sich gar nicht mehr vorstellen eigentlich. Man könnte sich zum Beispiel da diese Stefan-Zweig-Villa, Kapuzinerberg, könnte man sich locker einfach so nebenbei kaufen. Wie viel kostet die so?
0: 10, kostet 12, aber wenn du gut verhandelst, kannst du dir die 10 mal kaufen. Ich kaufe die Villa 10 mal kaufen. Zum Beispiel kann man machen. Was ich interessant finde, ist, dass es ja da erst einen Fake-Check gibt.
1: Wie?
0: Wenn sich der da meldet, gibt es einen Fake-Check. Weil ich glaube, dass sich da mehrere Menschen melden. Die sagen einfach, hallo, ich bin aus Salzburg, ich möchte jetzt bitte das Geld haben.
1: Ach so, ja.
0: Und
1: ja,
0: den hat der aber bestanden, dieser Gewinner. Kann aber auch eine Gewinnerin sein.
1: Ja, richtig.
0: Also insofern, man weiß eigentlich gar nichts darüber.
1: Ja.
0: Was mich gestört hat, als ich das mitbekommen habe, ich wollte nämlich genau letzte Woche, und das möchte ich eigentlich nie, bin ich an einer Trafik vorbeigegangen. Da habe ich mir gedacht, ich könnte eigentlich mal Euro-Millionen spielen.
2: Na schau.
0: Diese 111 gesehen. Das heißt, der Gewinner hätte eigentlich ich sein können.
2: So, theoretisch.
0: Also an der Stelle, lieber Gewinner, liebe Gewinnerin, ihr könnt gerne anonym bleiben. 0662 40 80 80. Wir teilen uns das Geld. Und ich werde es dann unter der Kathi und der Alina aufteilen.
1: Nein. Wisst ihr, was ich mir manchmal denke? Es gibt wirklich viel wichtigere Dinge. Wenn du da 111 Millionen Euro gewinnst, ich weiß nicht, ob man dann so glücklich ist. Ob man dann nicht Angst hat um seine Kinder und um alles. Ha, ist doch gut so, wie es ist eigentlich, oder?
0: An dieser Stelle liebe Grüße an alle, die diese 111 Millionen nicht haben. Katja und Christian sind auch welche davon.
1: Genau.
0: Und es ist auch gut so.
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11: Im Studio Alina Wörgerter. Das neue Sound of Music Museum in Heilbronn wird am Donnerstag offiziell eröffnet. Es erzählt die Geschichte der Familie Trapp und zeigt, wie der weltberühmte Hollywood-Film mit Julie Andrews entstanden ist. Erneut wurde in Österreich ein Häftling tot aufgefunden. Dieses Mal in Oberösterreich im forensisch-therapeutischen Zentrum Garsten. Bei dem Insassen handelt es sich um einen 40-jährigen Mann. Das Justizministerium bestätigt einen Mordverdacht gegen einen 63-jährigen Mitinsassen. Beide Männer waren im Maßnahmenvollzug untergebracht. Das Landesgericht

0: Kriminalamt ermittelt. Weitere Details zum Tathergang gibt es bisher nicht. Gegen den Kitzbüheler Wirtschaftskammerobmann Hermann Huber läuft ein Ermittlungsverfahren. Der Vorwurf, er soll auf seinem Grundstück illegal Asphaltgranulat und andere Schüttgut gelagert haben. Huber weist die Vorwürfe zurück. Es handle sich um einen regulären Lagerplatz zur Reparatur einer Forststraße. Und 2 Jahre nach dem Jahrhunderthochwasser in Niederösterreich sind nun 35 Schutzprojekte fertiggestellt. Rund 141 Millionen Euro wurden investiert, unter anderem in Projekte an Donau, Leinsitz und Traisen. Weitere 37 Projekte laufen bereits. Insgesamt sollen 104 Hochwasserschutzprojekte umgesetzt werden, mit einem Gesamtvolumen von rund 356 Millionen Euro.
1: Einen wunderschönen guten Morgen. Rein geht's in diesen Dienstag. Die Temperaturen erreichen heute 26 Grad. Wird richtig heiß heute. Man kann sich das noch gar nicht vorstellen. Die Sonne ist aber schon heraus. 13 Grad jetzt in der Stadt Salzburg. Bisschen wärmer jetzt schon in Zell am See bei 9 Grad.
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3: Oh, jetzt sind wir wirklich wieder im Alltag drin. Matze, Landesstraße bei Elixhausen. Aktuell 16 Minuten Zeitverlust ist auch der höchste Zeitverlust. Bisschen länger dauert es auch. Nein, sogar noch länger dauert es momentan auf der Ignaz-Harrer-Straße mit 19 Minuten Zeitverlust. Und rund um den Steinlichner Kreisverkehr, Bürgelsteinstraße, Ebert-Fucker-Straße, auch dort so an die 10 Minuten Zeitverlust.
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1: Schön, dass ihr mit dabei seid zum Start rein in diesen Dienstag. Wir machen es uns fein mit einem großen 90er. Wie wäre es mit Genesis? Oh ja, der macht richtig Lust und Laune. No Son of Man. Großartige Musik für die besten Hörer.

0: diese wunderbaren Geschichten dabei, die dafür sorgen, dass man sagt, ja, Salzburg ist das schönste Bundesland Österreichs. Alina macht gerade die Tür zu, wird schon ihren Grund dafür haben. Wir reden jetzt von Roberti Kirtag, weil die gute Nachricht ist, Kathi hat das für uns recherchiert.
1: Ja.
0: Der Schneemann steht schon.
1: Schneemann ist schon bereit vor den Fahrgeschäften am Kapitelplatz. Es wird momentan aufgebaut am Domplatz, werden diese dicken Würste, die schauen aus wie so riesen, zehnmal so große Spaghettiwürste in schwarz, ganze Strom wird verlegt momentan am Roberti Kirtag. Und gestern bin ich spazieren gegangen mit meinem Hund, bin direkt am Kapitelplatz dort beim großen Bierzelt. Das steht noch nicht, aber die Platten, die liegen schon.
2: Hoch dafür ist Sonnen, nur Material für den Boden und dann das Zelt natürlich, ist auch schon alles dabei.
1: Wie viele Mann arbeiten da jetzt?
2: Naja, müssen wir schauen. Ich vermute mal, 8 bis 9 werden arbeiten und 3 stehen nochmal dumm.
0: Das klingt nach einem Platten. Zwei ist der Andi Stampfer und hier ist Ray.

0: Es gibt verschiedenste Berufe in Salzburg. Es gibt aber auch den eines Großgewinnbetreuers.
1: Also die Kathi hat immer noch nicht verarbeitet, dass eben nicht sie die Salzburgerin ist, die diesen 111 Nein. Millionen Jackpot von den Euro-Millionen geknackt hat.
0: Ich gönne es jedem, das ist Wahnsinn. 111 Millionen Euro, Wahnsinn, so viel Geld.
1: Was würdest du damit eigentlich machen?
0: Ich habe nicht drüber nachgedacht.
1: Also ich würde das eigentlich an meine Familie verteilen, dass keiner mehr arbeiten muss.
0: Ja, aber da hast du noch so viel über, 111, weißt du,
2: also was ich würde zu der Stefan Zweig will er nicht nachsagen.
0: Um 18 Millionen Euro.
2: Ja, warum nicht?
1: Da musst du doch den Tunnel für 20 Millionen bauen.
2: Ja, hab eh so viel Kohle, sehr wurscht.
0: Also ich sehe schon, bei dir hätte ich als Großgewinnbetreuerin nicht so viele Probleme. Die kommen nämlich zu Menschen, die so viel Geld gewinnen. Das ist echt ein echter Beruf. Und was machen die als allererstes? Was glaubt ihr, macht so ein Großgewinnbetreuer als allererstes, wenn er auf diese Lottogewinner trifft?
1: Meine Betreuung kostet 20% des Gewinns.
0: Nein.
1: Na, wir spielen jetzt erstmal Prince mit The Most Beautiful Girl in the World. Und dann bin ich gespannt, was das Erste ist, was die machen.
0: Das allererste.
1: Ja, wahrscheinlich klingeln.
0: Ja. Naja.
1: Also schon was.
0: Okay. Ja.

0: Also, was ist das Erste, das ein Großgewinnbetreuer macht? Wir reden da jetzt von diesen 111 Millionen. Mhm. Mhm. Ich glaube, dass die im Flachgo sind.
1: Die Gewinner? Keine Ahnung. Warte. Der Großgewinnbetreuer kommt auf alle Fälle zu Menschen, die wirklich viel Geld gewinnen. Und was machen die als allererster? Die geben als allererster psychologische Hilfe. Das ist jetzt kein Witz. Und sie raten dem oder der Gewinnerin, niemanden davon zu erzählen. Nicht mal den eigenen Kindern, nicht mal der eigenen Familie, nicht mal den Freunden. Die sagen, lasst es ein bisschen rasten. Am besten mit sich selbst und mit dem Partner ausmachen. Und dann mal ein Jahr lang nichts Großes ändern.
0: Okay.
1: Okay. Na dann sind wir doch alle Gewinner irgendwie, oder? An diesem Dienstag.

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4: Schönen guten Morgen, rein geht's in diesen neuen Tag. Entschuldigung, jetzt muss ich jetzt wirklich was beichten. Ich muss jetzt kurz runterschlucken, Entschuldigung.
5: Das ist kein Problem, ich übernehme einfach für dich.
4: Die Gerlinde, unsere liebe Kollegin, die jetzt dann ab 9 Uhr gleich Sendung hat, ist nämlich gekommen und sie hat gestern was gemacht? Vanillekipferl gebacken und wir haben gerade die ersten Vanillekipferl des Jahres gegessen.
5: Okay, dann starten wir jetzt eine vorweihnachtliche Nachrichtenausgabe mit unserer großartigen Alina Würgette. Da ist alles drin, was wichtig ist, aus Salzburg, Stadt und Land.
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7: Schönen guten Morgen, es ist 8.30 Uhr. Das ewige Eis und der Permafrost halten die Berge zusammen. Doch ewig ist durch Klimawandel und mehrere Rekordsommer nur noch relativ. Auch im Hochgebirge taut es. An immer mehr Stellen verlieren Hänge und Gipfelgrade an Stabilität. Salzburgs Berge bröckeln. Dabei ist Salzburg mittlerweile zum Zentrum für Permafrostforschung geworden. Aktuell finden neue Messungen am Kitzsteinhorn und am Großglockner statt. Maike Offer von der GeoResearch Forschungsgesellschaft.
8: Man kann sich das als Laie vielleicht so vorstellen, dass wir Thermometer quasi in den Berg integriert haben und bis zu 40 Meter Tiefe quasi schauen können, wie ist die Temperatur vom Felsen.
7: Mit den Forschungsergebnissen wird ein Maßnahmenplan erstellt, wie man Infrastruktur wie beispielsweise Seilbahnen und Schutzhütten auch in Zukunft sichern kann. Neue Details gibt es zum Traktorabsturz am Kitzsteinhorn in Kaprun. Der 52-jährige Lenker hatte laut Polizei 1,5 Promille Alkohol im Blut. Er war mit seinem Traktor vom Astenweg abgekommen und abgestürzt. Und am Sonntag heißt es wieder Family Sport Action. Die bewegte Stadt lädt gemeinsam mit den Ducks ins American Football Zentrum ein. An 21 Stationen können Familien verschiedene Sportarten ausprobieren. Dazu gibt es Challenges wie Sackhüpfen, Staffelrennen und einen Hindernisparcours.
4: Rein geht's in diesen neuen Tag mit viel Sonnenschein, 26 Grad, spätsommerlich heiß wird's da heute am Nachmittag noch einmal. Momentan aber noch recht frisch, 13, 14 Grad ist in der Stadt Salzburg, 10 Grad in Zell am See, aber die Sonne scheint schon in ganz Salzburg.
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5: Um 8:35, wunderschönen guten Morgen. Oberndorfer Straße ab Bergheim. Momentan 15 Minuten Zeitverlust und diese Sperre des Sigmundstors / Neutor. Merken wir auf der Müllner Hauptstraße. Dort jetzt in Fahrtrichtung Mülln 11 Minuten Zeitverlust.
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5: Also ich habe gerade gemerkt, da gibt es diesen Stadtteil, da ist dieses N ausgesprochen wichtig. Mülln. Merken wir uns, okay?
4: Ja, ja.
5: Okay. Wir sind für euch da mit mehr 90ern und den Rembrandts. I'll be there for you. Schönen guten Morgen.

0: Menschen, die ihrer Zeit voraus sind, gibt es immer bei uns auf Antenne Salzburg. Eine dieser, die ihrer Zeit weit voraus sind. Vielleicht habt ihr auch schon so Arbeitskollegen, die dann ganz gerne etwas mitnehmen, Backwaren. Wenn sie es können, ist das ja sehr beliebt. Gelinde ist eine davon, unsere Gelinde Czeplak. Gibt es dann ab 9 und die hat tatsächlich heute, das ist kein Witz, Vanillekipferl mitgebracht.
1: Und die sind so gut, Gelinde, du bist die allerbeste.
0: Frage Nummer 1, sind die vom Vorjahr?
2: Nein. So hart werden sie, gell? Dass du vom Vorjahr
0: verzeihst. Ich habe nichts bekommen. Ich meine das jetzt ehrlich.
2: Nein, aber das hat auch gar nichts mit Weihnachten zu tun, sondern ein lieber Freund von mir hat Geburtstag, leider nicht zu Weihnachten, sondern jetzt im September und liebt Vanillekipferl. Von dem her, was habe ich gemacht? Ich habe gestern Vanillekipferl gekotzelt.
1: Finde ich das süß.

0: Ja, schon.
1: Voll nett.
2: Günstiges Geschenk.
0: Nein, aber ich muss jetzt sagen, ich habe diese Vanillekipferl gekostet und die sind nicht nur total weich und speckendicks. Es ist Sonnenschein, heute bei 26 Grad und man hat nicht das Gefühl, dass es Winter und Weihnachten, aber es macht einfach so ein gutes Gefühl. Also danke, liebe Gelinde, und wenn ihr einfach für ein gutes Gefühl heute sorgt, dann ihr seid die Allerbesten.
2: Na, vor allen Dingen, ihr bekommt ein gutes Gefühl. Jetzt noch nicht, aber ab 9 dann in 18 Minuten mit Gelinde Czeplak. Was hast du geplant für deine Sendung, außer Vanillekipferl?
3: Du, wir schauen im Fundservice vorbei, da werden ja die Funde wieder versteigert. Schauen wir mal, Zahnprothese und Co., was können wir brauchen?
2: Sehr gut, wunderbar. Also insofern auch sinnvoll ist mit dabei.
0: Beißen gehen.
2: Das wird ein wunderbarer Dienstag im schönsten Bundesland Österreichs.

0: finde, genau das ist hier so cool an Salzburg, dass diese Salzburger weltweit dafür sorgen, dass der Laden läuft.
1: Weißt oh du? Ja, natürlich.
0: Du, der rennt. Darum haben wir heute Morgen schon einen jungen Salzburger im Interview, der nämlich beim München Oktoberfest, das war quasi die Wiesen, am Samstag wieder schon zum 9. Mal mit dabei ist.
1: Ist der Philipp aus Hinterklemm.
0: Und wo ist der Philipp aus Hinterklemm? In welchem Zelt? In dem absoluten Einserzelt. Dem Käferzelt. Das ist nämlich das, wo immer die Promis sind. Ich meine, so. Er tut ihm auch ein bisschen leid, weil der muss dann halt so Menschen wie Boris Becker bedienen und Heidi Klum.
1: Oh, ja. Aber da gibt es sicher gutes Trinkgeld, oder?
0: Ja. Achtung, was sind seine Lieblingsgäste? Was glaubst du, sind seine Lieblingsgäste? Wir haben die in Salzburg nicht so oft. Aber wenn man die gut gelaunt erwischt, dann...
2: Ich sage jetzt einmal, von den Gästen her sind die Amis eigentlich die liebsten Gäste, weil sie am meisten Trinkgeld geben.
0: Die liebsten Gäste sind die mit dem meisten Trinkgeld, dann hoffen wir, dass er viel bekommt.
1: Okay.
0: An der Stelle liebe Grüße an den Philipp. Wir bleiben bunt mit Pink.

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11: Im Studio Alina Wagatter. Glimpflich ausgegangen sind zwei Bergrettungseinsätze am Sonntag im Pinzgau. In der Kitzlochklamm mussten drei Tschechen aus einem Klettersteig gerettet werden. Sie waren ohne Klettersteigset unterwegs. Wenig später wurde ein 26-jähriger Niederländer gerettet. Er war nur mit Turnschuhen, kurzer Hose und T-Shirt unterwegs. Die USA haben erstmals offiziell bestätigt, Waffen im All stationiert zu haben. Die US Space Force erklärt, man verfüge über Systeme zur Kontrolle und Verteidigung im Weltraum, sowohl für offensive als auch defensive Einsätze. Details nannte das Militär allerdings nicht. Hintergrund sind Spannungen mit Russland und China, die den Weltraum zunehmend als strategischen Konfliktbereich sehen. In Nigeria hat der bisher größte Börsengang Afrikas begonnen. Die Raffineriesparte des Milliardärs Aliko Dangote geht an die Börse in Lagos. Das Unternehmen könnte mit mehr als 40 Milliarden Euro bewertet werden. Die Raffinerie profitiert aktuell von der weltweit hohen Nachfrage nach Treibstoffen. Mit dem Börsengang will Dangote die Kapazität bis 2029 verdoppeln. Und Gold für die Steiermark bei der Notfallmedizin. Ein Team von Kages und MedUni Graz hat bei den internationalen Meisterschaften im Rettungsdienst in Polen den ersten Platz in der internationalen Wertung geholt. Rund 60 Teams aus ganz Europa mussten dabei fast 24 Stunden lang realistische Notfallszenarien unter Hochdruck bewältigen, darunter Verkehrsunfälle, Tauchunfälle und Brandverletzungen.
12: Das Wetter für das schönste Bundesland Österreich, strahlend sonnig heute hier bei uns in Salzburg. Es ist ein Traum, vorübergehend in den Bergen ein paar kleine Quellwolken, die sind aber harmlos. Tageshöchstseite spätsommerlich warm bei 20 bis 25 oder sogar 26 Grad.
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1: Und hier ist Salzburgs aktuellster Verkehrsservice. Es ist schon was los auf den Straßen, vor allem im Salzburger Stadtbereich. Einige Verzögerungen, Sinopstraße zum Beispiel, die Baustelle ist wieder Ampel geregelt. Wenn es wäre, hier ist auch eine Umleitungsstrecke eingerichtet. Wenn ihr Verkehrsinformationen habt, dann ruft bitte kurz an, gratis unter der Antenne Salzburg Verkehrshotline 0800 101 201. Wir wünschen weiterhin gute Fahrt.
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1: 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Ein Traumwetterchen heute hier bei uns in Salzburg. Dazu mehr Musik, mehr Abwechslung. Jetzt am Vormittag Bon Jovi haben wir mit dabei. Gracie Abrams, Adam Lambert und auch jetzt gleich aus den 90ern. Depeche Mode aus Antenne Salzburg. Gelinde Jetpack hier. Einen schönen Vormittag.

0: Musik, mehr Abwechslung heute an diesem strahlend schönen Dienstag. Und wie ist der Plan für heute Nachmittag nach der Schule?
1: Mal ein bisschen Tischtennis spielen und dann noch Radfahren ein bisschen und dann einfach mal ein bisschen sonnen.
0: Ja, wer kann einfach nur genießen, diesen herrlichen Sonnentag wird auch der schönste in dieser Woche. Love in each day. Hier ist Ronan Keating auf Antenne Salzburg. Come on, yeah.

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4: Das Wetter für das schönste Bundesland Österreich ist ein herrlicher Spätsommertag heute hier bei uns in ganz Salzburg. Strahlender Sonnenschein. Das wird auch der schönste Tag in dieser Woche, von dem her ausnutzen. Und es wird auch sehr warm. Die Höchstwerte abschnittsweise bis zu 26 Grad.
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4: Und hier ist Salzburgs aktuellster Verkehrsservice. Innerstadt Salzburg vor allem einiges los mit den Baustellen, mit den Sperren. Von dem her auf dem Weg durch einfach ein bisschen mehr Zeit einplanen. Ansonsten keine gröberen Störungen, die uns gemeldet wurden. Wenn ihr noch was habt, dann ruft bitte kurz an, gratis unter unserer Antenne Salzburg Verkehrshotline 0800 101 201. Wir wünschen weiterhin gute Fahrt.
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4: 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Mehr Musik, mehr Abwechslung. Ketzer haben wir mit dabei, Bon Jovi. Und aus den 90ern, Wait, Wait, Wait. Love is all around, auf Antenne Salzburg. Einen schönen Dienstag. Genießt den Sonnenschein.

passende Sound für diesen herrlichen Spätsommertag in Salzburg. Seit 9:30 läuft die Pressekonferenz zur Sommerverkehrsregelung. Ja, sind wir schon sehr gespannt. Die Bilanz und vor allem, welche Konsequenzen sich daraus auch für die Zukunft ergeben. Alle Infos dazu hier bei

mehr Musik, mehr Abwechslung, mehr Sommer heute an diesem herrlichen Dienstag. Und wer da vielleicht noch einmal in den See springen möchte, die Seetemperaturen, Obertrummer See hat aktuell ja, knapp 20 Grad, ebenso Waldersee knapp 20, Zellersee 19, der Wolfgangsee frisch bei 17 Grad, der Vogelsee, der hat aktuell 19 Grad.

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11: Im Studio Alina Wagerter. Das neue Sound of Music Museum in Heilbronn wird am Donnerstag offiziell eröffnet. Es erzählt die Geschichte der Familie Trapp und zeigt, wie der weltberühmte Hollywood-Film mit Julie Andrews entstanden ist. Die USA haben erstmals offiziell bestätigt, Waffen im All stationiert zu haben. Die US Space Force erklärt, man verfüge über Systeme zur Kontrolle und Verteidigung im Weltraum, sowohl für offensive als auch defensive Einsätze. Details hat das Militär allerdings nicht genannt. Hintergrund sind Spannungen mit Russland und China, die den Weltraum zunehmend als strategischen Konfliktbereich sehen. Nach Österreich. Die Steiermark und Kärnten wollen noch enger zusammenrücken. Die beiden Landesregierungen treffen sich heute in Graz zu einer gemeinsamen Konferenz. Es ist bereits die vierte dieser Art, allerdings die erste seit der Eröffnung der Choralmbahn. Durch die neu geschaffene Infrastruktur soll sich auch die Chance durch Kooperationen vertiefen und verbessern. Details gibt es bei einer anschließenden Pressekonferenz heute Mittag. Und beim FC Bayern München deutet alles auf eine Vertragsverlängerung von Sportdirektor Christoph Freund hin. Präsident Herbert Heiner zeigte sich optimistisch, dass der 49-jährige Salzburger über 2027 hinaus bleibt. Der ehemalige Salzburg-Manager arbeitet seit 2023 beim deutschen Rekordmeister.
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13: Das Wetter für das schönste Bundesland Österreichs, es ist einfach nur zum Grinsen. So schön heute hier bei uns in Salzburg mit strahlendem Sonnenschein bis zum Abend hin und auch warm wird es wieder 20 bis 25 oder 26 Grad. Kurz nach 10 hier ist Salzburgs aktuellster Verkehrsservice, auch da läuft's. Keine gröberen Störungen aktuell, wir wünschen weiterhin gute Fahrt.
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13: Mit dem Wetter ist heute eh schon alles angerichtet zum Glücklichsein, aber wir haben noch mehr dazu. Mehr Musik, mehr Abwechslung und aus den 90ern. Die Badger Boys. Einen schönen Dienstagvormittag.

0: Oldies vom Mr. Know-It-All auf Antenne Salzburg. Heute und morgen Sonne satt, also richtig schön und herrlich, auch wenn man da noch ein paar Zeitausgleichstage hat, oder Franz?
1: Ja, taugt mir. Wir werden schöne Wetter ausnutzen, einen Berg rauf und die Aussicht genießen.
0: Dann habt ihr einen schönen Dienstag hier im schönsten Bundesland Österreichs, aber auch das Arbeiten. Mit Sonnenschein geht alles viel leichter. Und dazu die Musik aus den 90ern. Roxette, Sleeping in My Car.

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12: Das Wetter für das schönste Bundesland Österreichs. Viel Sonne heute hier bei uns in Salzburg. Vorübergehend können vielleicht ein paar kleinere Quellwolken auftauchen, vor allem über den Bergen, aber die sind harmlos. Die Tageshöchstwerte 20 bis 25 oder 26 Grad. 10.30 Uhr, ganz genau, hier ist Salzburgs aktuellster Verkehrsservice. Innerstadt Salzburg, da stockt es auch heute wieder. Müllner Hauptstraße über den Müllner Hügel, derzeit rund 6 Minuten laut Echtzeitmessung. Wenn ihr weitere Verkehrsinfos auch von Salzburgstraßen habt, dann ruft bitte kurz an. Gratis unter der Antenne Salzburg Verkehrshotline 0800 101 201. Wir wünschen weiterhin gute Fahrt.
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12: Und dem Soundtrack für diesen herrlichen Dienstag im schönsten Bundesland Österreichs. Bernd Sabunhammer mit dabei, Britney Spears, James Arthur oder auch jetzt Jennifer Paige aus den 90ern. Crush. 10.31 Uhr, es ist der 15. September. Da scheint die Sonne. Herrlich. Einen schönen Vormittag.

0: Leonie, don't worry, auf Antenne Salzburg. Ja, und jetzt ist es dann soweit. Eröffnet das neue Sound of Music Museum in Heilbronn. Und nachdem die Geschichte der Familie Trapp offenbar alle Salzburg-Gäste aus dem Ausland besser kennen als wir, wäre es vielleicht auch mal eine gute Idee, dort vorbeizuschauen. Donnerstag ist die offizielle Eröffnung vom neuen Sound of Music Museum in Heilbronn. Zu finden ganz easy, direkt am Eingang zur Fürstenallee beim Schloss.
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11: Im Studio Alina Wörgötter. Zum Internationalen Tag der Demokratie startet der Salzburger Landtag wieder einen Kreativwettbewerb für Jugendliche. Gesucht werden Texte, Videos, Musik oder Kunstwerke zum Thema Mach mit, mach Demokratie. Teilnehmen können 14- bis 20-Jährige aus Salzburg. Zu gewinnen gibt es insgesamt 2000 Euro. Nach dem Fund eines toten 40-jährigen Häftlings im forensisch-therapeutischen Zentrum Garsten ermittelt die Staatsanwaltschaft Steyr wegen Mordverdachts. Verdächtigt wird ein 63-jähriger Mitinsasse, der offenbar ein rechtskräftig verurteilter Doppelmörder ist. Was genau am Montag in Garsten passiert ist, ist allerdings noch Gegenstand der Ermittlungen. Die Steiermark und Kärnten wollen noch enger zusammenrücken. Die beiden Landesregierungen treffen sich heute in Graz zu einer gemeinsamen Konferenz. Es ist bereits die 4. Konferenz dieser Art, allerdings die erste seit Eröffnung der Choralmbahn. Durch die neu geschaffene Infrastruktur soll sich auch die Chance durch Kooperation vertiefen und verbessern. Details gibt es bei einer anschließenden Pressekonferenz heute Mittag. Und Schicksalstag für den VSV. Heute Nachmittag beraten Clubvertreter Stadt Villach und die Eishockeyliga über die Zukunft der Villacher Adler. Dem Traditionsverein fehlen Geld und Geschäftsführer. Ohne Lösung droht das Aus vor dem Saisonstart. Vom Land Kärnten gibt es vorerst keine finanzielle Hilfe.
12: Danke, Lina. Das Wetter für das schönste Bundesland Österreichs mit viel Sonne geht durch die nächsten Stunden, durch den Nachmittag und rein in den Abend. Also ein herrlicher Spätsommertag heute hier bei uns in Salzburg. Nicht überall ganz ungetrübt, aber die kleinen Quellwolken, die tun uns nichts. Die Tageshöchstwerte heute 20 bis 25 oder 26 Grad.
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12: 11:02, hier ist Salzburgs aktuellster Verkehrsservice in der Stadt Salzburg. Da stockt es wieder Müllner Hauptstraße über den Müllner Hügel, 10 Minuten laut Echtzeitmessung. Und an die 10 Minuten sind es auch in der Imbergstraße und rund um den Kapuzinerberg, Fahrt Richtung Sternig-Kreuzung. Ansonsten recht ruhig, keine weiteren Störungen. Wir wünschen weiterhin eine gute Fahrt.
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12: Und zum gemütlichen Vormittagskaffee mehr Musik, mehr Abwechslung. DJ Snake und People aus Sunshine haben wir gleich mit dabei. Die Imagine Dragons, Gary Halliwell und aus den 90ern starten wir gleich los mit den Backstreet Boys.

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0: Comrade auf Antenne Salzburg und es gibt dort nichts, was es nicht gibt. Im Fundservice der Stadt Salzburg und da auch wieder der Abverkauf von Fundgegenständen. Da kommt, könnt ihr euch vorstellen, über das Jahr doch einiges zusammen. Aber wo wird denn eigentlich hier bei uns in Salzburg das meiste gefunden bzw. verloren?
1: Die großen Einkaufszentren, Europark liefern an, IKEA liefert an, die Bahn ÖBB, also die Opuslinien, die bringen eigentlich alles zu uns. Also das sind so schon die Hotspots, also wo viele Menschenansammlungen sind.
0: Ja, buntes Sammelsurium, das ist Doris Landschützer vom Fundamt Salzburg. Die Fundsachen, die werden heuer übrigens auch wieder als Gesamtpaket versteigert. Und heute ist diesbezüglich ein wichtiger Termin. Ihr könnt euch nämlich auf der offiziellen Infoseite zum Fundabverkauf für die Besichtigung anmelden. Die ist am 29. September und dann könnt ihr auch dort gleich euer Angebot legen. Ja, bin schon gespannt, wer den Zuschlag kriegt für dieses bunte Mixture. Hier ist George Michael auf Antenne Salzburg. Schönen Nachmittag, schönen Vormittag, 13 vor halb 12 ist.

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11: Das Wetter für das schönste Bundesland Österreichs. Mit viel Sonne geht's heute durch den Tag und dann auch in Richtung Abend. Also herrlich genießen. Die Tageshöchstwerte 20 bis 25 oder 26 Grad.
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11: 11.31 Uhr, hier ist Salzburgs aktuellster Verkehrsservice und wir haben eine wichtige Meldung für die A1, die Westautobahn in Richtung Wien. Da sind nämlich Gegenstände auf der Fahrbahnhöhe Knoten Salzburg. Also bitte um ganz besondere Vorsicht in diesem Bereich. Innerstadt Salzburg, Stauz, Franz-Josefs-Quell, Müllner Hauptstraße über den Müllner Hügel, da sind es derzeit 15 Minuten und an die 5-6 Minuten sind es auch in der Imbergstraße. Wenn ihr noch weitere Verkehrsinfos von Salzburg Straßen habt, bitte ruft kurz an. Gratis unter der Antenne Salzburg Verkehrshotline 0800 101 201. Weiterhin gute Fahrt.
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11: Wir überlegen ja auch schon wieder, wo wir die Mittagspause heute als Redaktion verbringen. Draußen, im Garten vorm Haus oder im Gastgarten. Geht sich doch sicher was aus, oder? Auf alle Fälle genießt man die Sonne. Heute und auch morgen wird es noch recht fein. Die schönsten Tage in dieser Woche und dazu die beste Musik, mehr Abwechslung aus den 90ern. Auch mit dabei Simply Red mit Stars. 11.32 Uhr. Einen schönen Dienstag.

Martin Garrix und Ed Sheeran auf Antenne Salzburg. Und wichtiger Tag heute, Tag der Demokratie. Und zu diesem internationalen Tag startet der Salzburger Landtag jetzt wieder einen Kreativ-

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11: Im Studio Alina Wagatin. Zum Internationalen Tag der Demokratie startet der Salzburger Landtag wieder einen Kreativwettbewerb für Jugendliche. Gesucht werden Texte, Videos, Musik oder Kunstwerke zum Thema Mach mit, mach Demokratie. Teilnehmen können 14- bis 20-Jährige aus Salzburg. Zu gewinnen gibt's insgesamt 2000 Euro. Nach dem Fund eines toten 40-jährigen Häftlings im forensisch-therapeutischen Zentrum Garsten ermittelt die Staatsanwaltschaft Steyr wegen Mordverdachts. Als Verdächtiger gilt ein 63-jähriger Mitinsasse, der offenbar ein rechtskräftig verurteilter Doppelmörder ist. Was genau am Montag in Garsten passiert ist, ist noch Gegenstand der Ermittlungen. Gold für die Steiermark bei der Notfallmedizin. Ein Team von Kages und MedUni Graz hat bei den internationalen Meisterschaften im Rettungsdienst in Polen den ersten Platz in der internationalen Wertung geholt. Rund 60 Teams aus ganz Europa mussten dabei fast 24 Stunden lang realistische Notfallszenarien unter Hochdruck bewältigen, darunter Verkehrsunfälle, Tauchunfälle und Brandverletzungen. Und beim FC Bayern München deutet alles auf eine Vertragsverlängerung von Sportdirektor Christoph Freund hin. Präsident Herbert Heiner zeigt sich optimistisch, dass der 49-jährige Salzburger über 2027 hinaus bleibt. Der ehemalige Salzburg-Manager arbeitet seit 2023 beim deutschen Rekordmeister.
12: Und hier das Wetter für das schönste Bundesland Österreichs. Mit viel Sonne startet man dort durch den Nachmittag und auch heute der Abend angenehm. Gastgarten sitzen wird sich wahrscheinlich noch mal ausgehen. Die Temperaturen heute spitzsommerliche 20 bis 25 oder 26 Grad.
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12: 2 nach 12 hier ist Salzburgs aktuellster Verkehrsservice und in der Stadt Salzburg, da ist wieder Geduld gefragt. Franz Josefs Gehe, Müllner Hauptstraße über den Müllner Hügel, hier sind es 20 Minuten, die es länger dauert. Ansonsten läuft es aber ganz gut, zumindest keine gröberen Störungen. Wir wünschen auch weiterhin gute Fahrt.
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12: Und Lady Gaga im Mutterglück. Offenbar war das der Grund, warum sie jetzt ein paar Monate abgetaucht ist. Zurück kommt sie mit Baby. Und gleich bei uns mit The Dead Dance nach Ace of Base. Life is a Flower. Auf der Antenne. 3 Minuten nach 12. Schönen Mittag und am Dienstag.

0: heute auf Antenne Salzburg. Und Lissi, bei euch, das klingt ja richtig gut.
1: Ja, wir starten jetzt in die wohlverdiente Mittagspause. Ein riesen Dankeschön an unseren Chef, der heute der ganzen Belegschaft eine Leberkasse ausgespendiert hat. Das werden wir uns jetzt schmecken lassen und dann rocken wir den Dienstag zu Ende.
0: Sehr schön, perfekt. Einen lieben Gruß an euren lieben Chef. Ja, und von uns die Musik, um diesen Tag so richtig zu wanken. Summer Dreamin' auf Antenne Salzburg. Einen schönen Mittag und lasst es euch gut schmecken.

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8: Das Wetter für das schönste Bundesland Österreichs und mit viel Sonne geht es da durch die nächsten Stunden. Ein herrlicher Spätsommertag hier bei uns im ganzen Land. Ein paar Wolken sind mit dabei, die sind aber harmlos. Die Höchstwerte heute abschnittsweise bis zu 25 oder 26 Grad.
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8: Genau 12:30, hier ist Salzburgs aktuellster Verkehrsservice. In der Stadt Salzburg in der am Franz-Josefs-Gehe und Müllner Hauptstraße, dann über den Möhnehügel, hier aktuell 15 Minuten Zeitverlust. Sonst läuft es ganz gut, keine gröberen Störungen. Wir wünschen weiterhin gute Fahrt.
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8: Da gibt's viele Songs aus den 90er Jahren, aber da gibt's auch die richtig coolen 90er-Jahre-Songs und das ist einer davon. Return of the Mac. Hier ist Mark Morrison auf Antenne Salzburg. Dienstag. Einen schönen Mittag. Mahlzeit. Oh!

Oscar gekrönt. Golden. Auf Antenne Salzburg. Ja, und auch darüber können wir langsam einen Film drehen. Die Neverending Story von David Alaba und seine Clubsuche. Kein einfaches Unterfangen, vielleicht liegt es auch an seinen Gehaltsvorstellungen. Aber wie es jetzt ausschaut, ein deutscher Bundesligist hat jetzt doch noch Interesse angemeldet. Transferfenster ist zwar schon zu, aber er ist ja vertragslos. Von dem her könnte das was werden. Schauen wir uns an gleich in den Antennen-Nachrichten um 13 Uhr. Nein.

Sommer auf Antenne Salzburg. Mehr Musik, mehr Abwechslung und aus den 90ern. Michael Jackson, Remember the Time. 14 Minuten vor 1.

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3: Im Studio Jessica Kornpointner. Die Stadt Salzburg zieht Bilanz zur Sommerverkehrsregelung. Zu erkennen ist laut den Zuständigen eine klare Entlastung. Die Park-and-Ride-Angebote seien im Juli und August heuer so stark genutzt worden, wie in keinem anderen erfassten Vergleichsjahr. Insgesamt sind an den Standorten Messezentrum, Süd, Airport und Dock rund 14.900 Nutzungen verzeichnet worden. Gegenüber 2025 ein Plus von rund 56%. Hass im Netz nimmt zu, das zeigt eine heute veröffentlichte Befragung der Statistik Austria. 37% haben bei der Befragung letztes Jahr angegeben, in den letzten 3 Monaten auf Hass im Netz gestoßen zu sein. 2023 waren es noch 31%. Am meisten betroffen seien die Themen politische oder gesellschaftliche Ansichten, Religion und Weltanschauung oder ethnische Zugehörigkeit. Vor allem junge Menschen seien betroffen. Weiter nach Japan. Dort ist die Zahl der 100-Jährigen erstmals weit über die Rekordmarke von 100.000 Personen gestiegen. Insgesamt sind es genau 107.677 Menschen, die 100 Jahre oder älter sind. Das sind fast 8.000 mehr als im Vorjahr, heißt es aus dem Gesundheitsministerium in Tokio. Gesundheitsminister Kenichiro Ueno verweist auf die Fortschritte in der Medizintechnik, dank der viele Japaner länger leben und aktiv bleiben. Und noch zum Fußball. Nach seinem Aus bei Real Madrid ist ÖFB-Star David Alaba weiter vereinslos. Jetzt soll mit dem deutschen Bundesligisten HSV ein absoluter Traditionsverein Interesse zeigen. Der Club steckt gerade in einer Krise. Die Verteidigung liegt in Trümmern. Weil das Transferfenster bereits zu ist, kommen nur noch vertragslose Spieler wie Alaba einer ist in Frage, um die wackeligen Hamburger wieder zu stabilisieren. Hürden stellen dabei aber die Gehaltsvorstellungen Alabas und seine Verletzungshistorie dar.
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5: Das Wetter für das schönste Bundesland Österreichs in ganz Salzburg ist strahlend sonnig, über weite Strecken auch wolkenlos. Die Temperaturen heute spätsommerlich warm bei 20 bis 25 oder sogar 26 Grad. 2:01, hier ist Salzburgs aktuellster Verkehrsservice. In der Stadt Salzburg Stau, Franz-Josefs-Quay, Müllner Hauptstraße über den Müllner Hügel, hier aktuell 15 Minuten, die es länger dauert. Wenn ihr noch weitere Verkehrsinformationen von Salzburgstraßen habt, bitte ruft kurz an. Gratis unter der Antenne Salzburg Verkehrshotline 0800 101 201. Weiterhin gute Fahrt.
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5: Und was tut uns jetzt am Nachmittag so richtig gut? Harry Styles, ja, haben wir gleich mit dabei. Aura Dione, Maroon 5, Annie Lennox oder auch jetzt Jennifer Lopez. So Waiting for Tonight auf Antenne Salzburg. Einen schönen Nachmittag.

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Schönen Nachmittag heute an diesem Dienstag. Salzburg ist in Bewegung. Ja, gut so. In dieser Woche gleich mehrere Lauf-Events und Highlights. Businesslauf zum Beispiel und auch Puch läuft. Eine ganze Gemeinde ist im Laufschritt unterwegs und ihr könnt auch noch gerne mitmachen. Alle Infos dazu und auch ein paar ziemlich gute Tipps für die ideale Vorbereitung heute am Nachmittag beim Markus hier auf Antenne Salzburg.

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3: Das Wetter für das schönste Bundesland Österreichs, es ist heute fein, richtig herrlich, mit viel Sonnenschein über weite Strecken, auch wolkenlos jetzt am Nachmittag. Die Höchstwerte 20 bis 25 oder 26 Grad. 13.30 Uhr, ganz genau, hier ist Salzburgs aktuellster Verkehrsservice und in der Stadt Salzburg dort länger über den Müllner Hügel, stadtauswärts aktuell 8 Minuten. Weitere gröbere Störungen sind uns derzeit aber keine gemeldet worden. Wenn ihr da vielleicht doch noch was habt, ruft bitte kurz an, gratis unter der Antenne Salzburg Verkehrshotline 0800 101 201. Wir wünschen weiterhin gute Fahrt.
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3: Gesicht Richtung Sonne. Und das Ohr dabei am Radio. Mehr Musik, mehr Abwechslung haben wir für euch für diesen herrlichen Nachmittag hier im schönsten Bundesland Österreichs. Tizio, Nico Santos, Edwin Collins, Mike Posner oder auch jetzt Robert Miles auf Antenne Salzburg. Einen schönen Nachmittag.

Max Warren, Fever Dream auf Antenne Salzburg, 13.41 Uhr. Ja, und jetzt ist auch fix, wo das Champions League Finale 2028 stattfinden wird. Sie ist nämlich fixiert worden und auch offiziell bestätigt in München nämlich. Die Infos dazu auch mit allem, was sonst noch wichtig ist, in den Antenne Nachrichten um 14 Uhr.

Tennis Salzburg. Ein herrlicher Spätsommertag heute hier bei uns in Salzburg. Wird wahrscheinlich auch der schönste Tag in der Woche. Von dem her genießt das hier in Salzburg. Und wir begleiten euch da durch den Nachmittag auch mit mehr Musik, mehr Abwechslung. Und jetzt Edwin Collins.

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1: Im Studio Jessica Kornpointner. Voraussichtlich 16.000 Fans wollen am 16. Oktober das Westderby Austria-Salzburg auswärts gegen Wacker Innsbruck sehen. 10.000 Tickets sind bereits vergriffen. Am Freitag soll dann der freie Verkauf der Restkarten starten. Das Westderby dürfte binnen weniger Stunden ausverkauft sein. Um Ausschreitungen der verfeindeten Fanlager zu verhindern, plant die Polizei ein Großaufgebot. Die tödliche Attacke auf einen Häftling im forensisch-therapeutischen Zentrum Garsten ist von einer Überwachungskamera gefilmt worden. Ein 63-jähriger Insasse soll gestern ja mit einem Messer oder einem messerähnlichen Gegenstand auf einen 40-Jährigen eingestochen haben. Der Tunesier hat bereits 2017 in Linz ein betagtes Ehepaar getötet. Jetzt laufen die Ermittlungen wegen Mordverdacht an einem Mitinsassen. Weiter in die Musikwelt. Pop-Megastar Ed Sheeran hat US-Rapper und Grammy-Preisträger Macklemore von seiner Tournee ausgeschlossen. Auslöser für den Schritt waren dessen Aussagen bei einem Konzert im US-Bundesstaat New Jersey vor wenigen Tagen. Dort soll der Grammy-Gewinner erneut Free Palestine gerufen und deutlich gemacht haben, dass er seine Auftritte vor allem als politische Bühne vor zehntausenden Menschen nutzen will. Und noch zum Fußball. Das Champions League-Finale 2028 wird erneut in München stattfinden. Das macht die UEFA in einem Statement offiziell. Bereits 2025 war die Allianz Arena Schauplatz des Endspiels der Königsklasse. Insgesamt ist es schon das 6. Mal in der bayerischen Hauptstadt. Auch der Austragungsort für 2029 ist geklärt. Das Finale in 3 Jahren wird im Camp Nou in Barcelona stattfinden.
2: Wir kommen zum Wetter für das schönste Bundesland Österreichs und heute gibt es im ganzen Bundesland viel Sonne bei 20 bis 26 Grad. Morgen ist es dann am Vormittag auch noch recht freundlich und warm. Im Laufe vom Nachmittag ziehen aber von Bayern her Regenschauer rüber und die können auch Gewitter mit dabei haben.
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2: Alles gut aktuell auf Salzburg Straßen. Wir wünschen eine gute und vor allem sichere Fahrt.
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2: Schönen Nachmittag Salzburg, heute am Dienstag, die Sonne scheint und es hat mal keine Temperaturen, dass man draußen verbrennt, würde mal sagen, das sind gute Aussichten für unseren gemeinsamen Nachmittag. Außerdem haben wir mit dabei Magic oder Cool Kids. Aber jetzt gibt's einmal den nächsten 90er Roxette mit Dangerous. Mein Name ist Markus Angerer, schönen Dienstag.

Mit alle Farben und Baby Goodbye geht's durch diesen sonnigen Dienstagnachmittag hier im schönsten Bundesland Österreichs. Schön, dass ihr mit dabei seid. Hier ist Antenne Salzburg.

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1: Halb drei und hier ist das Wetter für das schönste Bundesland Österreichs. Und da gibt es heute viel Sonne im ganzen Bundesland bei angenehmen 20 bis 26 Grad. Morgen ist es dann am Vormittag noch eher sonnig, aber im Laufe vom Nachmittag ziehen dann von Bayern her Wolken auf und die haben Regenschauer und Gewitter mit. Der Donnerstag wird dann wechselhaft.
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1: Alles gut momentan auf Salzburgstraßen. Wenn ihr trotzdem was habt, gerne durchrufen unter 0800 101 201. Wir wünschen eine gute und vor allem sichere Fahrt.
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1: Schönen Nachmittag Salzburg. Ja, morgen in einer Woche, da startet schon der Ruperti-Kirtag, ist ja auch immer so ein Zeichen, dass jetzt dann wirklich Herbst ist hier in Salzburg. Da freuen wir uns schon drauf. Hier geht's weiter mit dem nächsten 90er. Kommt's gut durch diesen Dienstag.

0: 18 Minuten vor 3 am Dienstagnachmittag und das ist Loy mit Red Eyes. Hier ist Antenne Salzburg. Und rote Augen, ja, die bekommt man vermutlich auch, wenn man sich so einmal die Facts rund ums Münchner Oktoberfest anschaut, denn da geht's ja am Wochenende los. Aber zum einen, es ist ein richtiger Massenauflauf und zum anderen, das Essen und auch das Bier unfassbar teuer. Aber uns in Salzburg ist es ohnehin wurscht, denn wir haben ja den kleinen, aber feinen Ruperti-Kirtag. Da starten morgen in einer Woche schon das ganze Geschehen und in der Stadt, wenn man da momentan durchgeht, da spürt man schon bei den Leuten richtig die Vorfreude drauf.
1: Ich freue mich jetzt ja auch drauf, weil für mich ist der Ruperti-Kirtag als Salzburgerin ganz was Besonderes. Und ich finde halt einfach auch, es sind irrsinnig schöne Standeln da und auch die alten Sachen, was man da sieht, das Karussell, das fasziniert mich immer wieder. Ja, das ist was Besonderes. Das ist einfach unser Highlight im Jahr.
0: Ja, und so ein Wetter wie heute würde man nehmen, oder? Wir freuen uns auf den Ruperti-Kirtag. Jetzt wünsche ich aber schönen Dienst.

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16: Im Studio Jessica Kornpointner. Die Tage werden langsam wieder kürzer in Salzburg und die Dunkelheit setzt früher ein. Umso wichtiger ist es als Fußgänger oder Radfahrer gut sichtbar unterwegs zu sein. Die Gemeinde Bergheim etwa stellt deswegen kostenlos Reflektor.

0: Da zur Verfügung. Ein Band pro Person, solange der Vorrat reicht, können da im Gemeindeamt abgeholt werden. Bundeskanzler Christian Stocker hält das Volumen des aktuellen Vorschlags zum EU-Mehrjahresbudget 2028 bis 2034 weiterhin für zu hoch. 2 Billionen Euro seien eine Steigerung um 60% und nicht finanzierbar, sagte nach einem Treffen mit EU-Ratspräsident Antonio Costa heute in Wien. Der Kanzler hoffe aber, dass der kommende Vorschlag der irischen Ratspräsidentschaft das Volumen verringern wird. Weiter in die USA. Die Umweltbehörde EPA hat zentrale Vorschriften zur Begrenzung klimaschädlicher Treibhausgasemissionen von Kohle- und Gaskraftwerken aufgehoben. Man wolle die US-amerikanische Energie schützen, so das Argument. Die Umweltbehörde folgt damit einmal mehr dem Anti-Klimaschutzkurs von US-Präsident Donald Trump. Scharfe Kritik kommt von Umweltorganisationen. Und noch zum Fußball. Noch bevor am Donnerstag der erste DFB-Kader der Ära Jürgen Klopp offiziell wird, fällt eine wichtige Entscheidung im Stillen. Die deutsche Torwartfrage ist geklärt. Laut Medienberichten hat Klopp Marc-André Ter Stegen zur neuen Nummer 1 im deutschen Tor ernannt. Der große Verlierer Oliver Baumann. Der Hoffenheim-Keeper, der vor dem Rücktritt vom Rücktritt Manuel Neuers bei der WM noch als Nummer 1 gehandelt worden ist, dürfte von Klopp aus dem Kader gestrichen worden sein. Stattdessen reihen sich Jonas Urbig und Alexander Nübel hinter Ter Stegen ein.
1: Wir kommen zum Wetter für das schönste Bundesland Österreichs und heute geht's mit viel Sonne durch diesen Dienstag bei 20 bis 26 Grad. Auch der Abend heute ist sehr freundlich, genauso wie der Vormittag morgen noch, aber im Laufe vom Nachmittag, da ziehen dann von Bayern rüber Wolken auf und die haben teilweise Regenschauer und auch Gewitter mit dabei. Der Donnerstag wird dann wechselhaft.
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1: Dort und da dauert es ein bisschen länger in der Landeshauptstadt, zum Beispiel rund um den Kapuzinerberg oder auch Vogelweider Straße stadtauswärts und Müllner Hauptstraße Richtung Mühlen. Aber nicht mehr als 5 Minuten aktuell hier eure Zeitverluste. Wir wünschen eine gute und vor allem sichere Fahrt.
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1: Richtig feines, frühherbstliches Wetter heute am Dienstag. Einen wunderschönen Nachmittag, Salzburg. Und hier kommt der nächste 90er. Madonna mit

Letzte Woche sind Weichwanzen nach ihr benannt worden, aber Taylor Swift wird's verkraften. Schönen Nachmittag, hier ist Antenne Salzburg mit mehr Musik, mehr Abwechslung und mehr 90ern. Hier kommt Phil Collins, Something Happened on the Way to Heaven.

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9: Im Studio Jessica Kornpointner, schönen Nachmittag Salzburg. Jetzt liegen alle Zahlen für die Sommerverkehrsregelung der Stadt Salzburg für die Bilanz auf dem Tisch. Die Mönchsberg-Garage war demnach heuer nur an 22 Tagen voll ausgelastet. Im Vorjahr war es fast doppelt so oft. Dazu zeigt sich eine große Veränderung bei den Park-and-Ride-Plätzen. Knapp 15.000 Touristentickets sind verkauft worden für die Fahrt von dort aus in die Stadt. So viele wie nie zuvor, freut sich der Bürgermeister Bernhard Auinger.
10: In der Messe plus 11%, beim Park-and-Ride Süd plus 100%.

0: Prozent, im Airport Center und Outlet Center ein Plus von 270% und in Summe haben wir allein zum Vorjahr um 56% mehr Tickets verkauft.
1: Nächstes Jahr wird nachgeschärft und neue Ausnahmen für Bezirke ausgelotet. Kritik kommt von der Wirtschaftskammer Salzburg. Die Maßnahme sei weder als nachvollziehbar noch als nachhaltig erwiesen und der fließende Verkehr nur der Schönwetterperiode geschuldet. Rund 400 Soldatinnen und Soldaten des Pionierbataillons 2 stehen derzeit in Salzburg bei der Bataillonsübung Pionierschild 2026 im Einsatz. Die Übung findet noch bis inklusive Samstag sowohl in der Schwarzenbergkaserne in Salzburg als auch im Bereich des Truppenübungsplatzes Bruckneudorf in Niederösterreich statt. Und moderner, heller, freundlicher, komfortabler. Der Flughafen Salzburg erweitert sein Amadeus-Abflugterminal. Für alle Bauphasen bis 2033 sind 105 Millionen Euro vorgesehen, gemeinsam finanziert mit Stadt und Land. Gerade laufen da die ersten Vorbereitungen, bevor es im Frühjahr dann richtig losgeht. Heute sind dafür die Bagger angerollt.
2: Dankeschön, Jessica.
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2: Angenehm sonnig und warm draußen heute bei 20 bis 26 Grad. Morgen ist es dann am Vormittag ebenfalls noch freundlich und sonnig. Im Laufe vom Nachmittag ziehen dann aber von Bayern rüber Regenschauer und auch teilweise Gewitter auf. Der Donnerstag wird dann wechselhaft, am Nachmittag wird es aber wieder freundlicher bei 14 bis 19 Grad.
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2: A10-Tauern-Autobahn in Fahrt Richtung Salzburg ab Eben. Momentan 10 Minuten Zeitverlust. Ansonsten läuft's aber gut. Wir wünschen eine gute und vor allem sichere Fahrt.
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2: Schönen Nachmittag, Salzburg. Und hier kommt der nächste 90er. Das sind die Backstreet Boys.

0: Die Gemeinde Puch bei Hallein, ja, die ist zum einen bekannt für das Schloss Urstein, dann natürlich für den Pucher Palmesel in der Pfarrkirche und natürlich auch für seine sportlichen Bewohner. Antenne Salzburg hier, schönen Dienstagnachmittag. Am Samstag ist nämlich Zeit für Puch läuft, Start und Ziel ist bei der Volksschule. Der Organisator Walter Alba, der Obmann vom Skiclub.
1: Na, das Coole ist, weil es einem sehr familiär ist und die Strecke sehr schön ist an der Salzach, so wie dann beim Deich vorbei im Buch. Und es ist ein Miteinander. Es ist nicht nur so Extremsport, sondern ein Miteinander. Da kann der Papa mit dem Kind laufen bei dem Bewerb zum Beispiel. Und das wird alles ganz gut angenommen.
0: Es gibt für alle möglichen Läufe der Kinder, die Distanzen, einen Teambewerb und der Hauptlauf, der geht über 6 Kilometer.

10 vor 4 am Dienstagnachmittag. In Japan ist die Zahl der über 100-Jährigen, da muss man sich mal vorstellen, über 100-Jährigen auf eine neue Rekordhöhe geklettert. Die Details dazu gibt's gleich in den Antenne Salzburg Nachrichten. Unsere beiden 100-Jährigen von Antenne Salzburg, die gibt's morgen in der Früh wieder.

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8: Im Studio Jessica Kornpointner. Die Stadt Salzburg zieht Bilanz zur Sommerverkehrsregelung. Zu erkennen ist laut den Zuständigen eine klare Entlastung. Die Park-and-Ride-Angebote seien im Juli und August heuer so stark genutzt worden, wie in keinem anderen erfassten Vergleichsjahr. Insgesamt sind an den Standorten Messezentrum, Süd, Airport und Dock rund 14.900 Nutzungen verzeichnet worden. Gegenüber 2025 ein Plus von rund 56%. Hass im Netz nimmt zu, das zeigt eine heute veröffentlichte Befragung der Statistik Austria. 37% haben bei der Befragung letztes Jahr angegeben, in den letzten 3 Monaten auf Hass im Netz gestoßen zu sein. 2023 waren es noch 31%. Am meisten betroffen seien die Themen politische oder gesellschaftliche Ansichten, Religion und Weltanschauung oder ethnische Zugehörigkeit. Vor allem junge Menschen seien betroffen. Weiter nach Japan. Dort ist die Zahl der 100-Jährigen erstmals weit über die Rekordmarke von 100.000 Personen gestiegen. Insgesamt sind es genau 107.677 Menschen, die 100 Jahre oder älter sind. Das sind fast 8.000 mehr als im Vorjahr, heißt es aus dem Gesundheitsministerium in Tokio. Gesundheitsminister Kenichiro Ueno verweist auf die Fortschritte in der Medizintechnik.

0: dank der viele Japaner länger leben und aktiv bleiben. Und noch zum Fußball. Nach seinem Aus bei Real Madrid ist ÖFB-Star David Alaba weiter vereinslos. Jetzt soll mit dem deutschen Bundesligisten HSV ein absoluter Traditionsverein Interesse zeigen. Der Club steckt gerade in einer Krise. Die Verteidigung liegt in Trümmern. Weil das Transferfenster bereits zu ist, kommen nur noch vertragslose Spieler wie Alaba einer ist in Frage, um die wackeligen Hamburger wieder zu stabilisieren. Hürden stellen dabei aber die Gehaltsvorstellungen Alabas und seine Verletzungshistorie dar.
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2: Viel Sonne heute im ganzen Bundesland und es ist warm mit bis an die 26 Grad. Morgen am Vormittag ebenfalls noch freundlich und sonnig, aber im Laufe vom Nachmittag, da ziehen dann von Bayern her Wolken mit Regenschauern auf und teilweise kann es dann auch gewittern. Hier ist Salzburgs aktuellster Verkehrsservice. In der Stadt Salzburg, da geht's zäh voran, rund um den Kapuzinerberg oder auch auf der Imbergstraße und auf der Müllner Hauptstraße. Generell im Bereich der Innenstadt momentan bis zu 10 Minuten überall an Zeitverlust mit einplanen. Außerdem A10-Tornautobahn in Fahrt Richtung Salzburg ab, eben 10 Minuten Zeitverlust. Wir wünschen eine gute und vor allem sichere Fahrt.
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2: Schönen Nachmittag, Salzburg. Ja, Didi Küber, der war ja bei Borussia Mönchengladbach als neuer Coach im Gespräch, aber laut einem SM-Bericht hat sich das erledigt. Der Ex-Salzburger Sportdirektor Ruben Schröder, der jetzt bei den Deutschen ist, der sagt Nein, danke zu Don Didi. Auch gut, bleibt er uns in der österreichischen Bundesliga erhalten. Hier kommt der nächste 90er, das ist No Doubt und Don't Speak.

Heute nicht das beste Wetter für Dracula, dafür hört er sich viel besser an. Einen wunderschönen Dienstag, hier ist Antenne Salzburg. Jetzt mit dem nächsten 90er, das ist R.E.M. mit Losing My Religion. Es geht Richtung Feierabend.

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21: Im Studio Jessica Kornpointner, schönen Nachmittag Salzburg. Moderner, heller, freundlicher, komfortabler. Der Flughafen Salzburg erweitert das Amadeus-Abflugterminal. Für alle Bauphasen bis 2033 sind 105 Millionen Euro vorgesehen, gemeinsam finanziert mit Stadt und Land. Gerade laufen die ersten Vorbereitungen, bevor es im Frühjahr richtig losgeht, so die Geschäftsführerin Bettina Ganghofer. Heute sind dafür die Bagger angerufen.

0: Wir räumen jetzt Gebäudeteile weg. Das ist einmal das Streumittellager und dahinter stehen den Hangar 2, der genauso wie unser Hauptterminal auch aus den 60er Jahren stammt. Weil genau dahin soll unser Abflugsterminal hin erweitert werden.
1: Auf den Flugverkehr hat die Baustelle keine Auswirkungen. Das neue Terminal hat den Vorteil, dass endlich ordentliche Ein- und Ausreisesysteme integriert werden können. Ebenso die neuesten Sicherheitstechnologien. 21 Monate bedingte Haft, dazu ist heute ein 35-Jähriger am Salzburger Landesgericht wegen Wiederbetätigung verurteilt worden. Er soll letztes Jahr beim Stadtfest St. Johann während dem Party Hitler Murtuschur den Hitlergruß gezeigt haben. Der Mann hat sich nicht geständig gezeigt, die Geschworenen haben ihn aber einstimmig schuldig gesprochen. Und noch zum Fußball. Weiter keine Verschnaufspause gibt es für den FC Red Bull Salzburg. Diese Woche steht das erste Europa-League-Match für die Salzburger auf dem Plan. Morgen absolvieren sie noch daheim und nicht öffentliche Abschlusstraining. Gegen 16.30 Uhr geht es dort mit dem Flieger nach Bulgarien. Am Donnerstag geht es dann um die ersten 3 Punkte in der Ligaphase gegen Levski Sofia.
2: Dankeschön, Jessica. Und hier ist das Wetter für das schönste Bundesland Österreichs. Es wird heute ein freundlicher Abend und auch die Nacht verläuft klar. Morgen am Vormittag ebenfalls noch freundlich und sonnig. Im Laufe vom Nachmittag, dann wird es aber finster, denn von Bayern ziehen Regenschauer und auch teilweise Gewitter rüber. Der Donnerstag dann wechselhaft, am Nachmittag aber auch mit freundlichen Phasen bei 14 bis 19 Grad.
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2: A10-Town Autobahn in Fahrt Richtung Salzburg. Ab Zederhaus 10 Minuten Zeitverlust und auch ab Höhe Eben kommen 10 Minuten dazu. In der Landeshauptstadt dauert es länger im Bereich Sternenkreuzung und Vogelweider Straße stadtauswärts sowie auf der Ignazarer Straße stadteinwärts und stadtauswärts. Wir wünschen eine gute und vor allem sichere Fahrt.
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2: Schönen Nachmittag, Salzburg. Genießt den heutigen Dienstag. Wer kann? Nur ein bisschen Sonne. Würde sich ausgehen, hätte ich gesagt. Ja. Dann machen wir uns doch gleich mal auf mit dem nächsten 90er. Ist zwar noch nicht Freitag, aber gilt trotzdem.
4: Kann ich
2: The Cure, Friday. I'm in love. Kommt's gut nach Hause.

0: 17 Minuten vor 5 Antenne Salzburg hier, schönen Dienstagnachmittag. Wobei Nachmittag, wir sind ja schon eingebogen Richtung Feierabend und bei dem Wetter heute. Alter Schwede, so ein Feierabendbierchen, das wäre schon etwas Feines. Aber Sonne oder beziehungsweise das Wetter, das wird ja oft herangezogen, dass das Bier da am besten schmeckt. Wir haben aber bei der Zeche Holzhausen nachgefragt, wann denn denen das Bier am besten schmeckt.
1: Das Bier schmeckt mir am besten, wenn die Tannen grün sind.
2: Und mir schmeckt es am besten, wenn die Tore wieder wachsen.
3: Jetzt, ja, wenn wir grüne Weihnachten haben, schmeckt es mir am besten.
4: Also mir schmeckt es immer am besten, wenn die deutsche Bau Verspätung hat.
5: Und mir schmeckt es am besten, an jedem Tag an dem Zone aufgeht.
6: Prost!

Die Mutter der Westderbys, Austria Salzburg gegen Wacker Innsbruck. Dieses Duell schlägt jetzt schon hohe Wellen. Alles dazu gibt's gleich in 11 Minuten in den Antenne Salzburg Nachrichten.

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12: Im Studio Jessica Kornpointner. Voraussichtlich 16.000 Fans wollen am 16. Oktober das Westderby Austria-Salzburg auswärts gegen Wacker Innsbruck sehen. 10.000 Tickets sind bereits vergriffen. Am Freitag soll dann der freie Verkauf der Restkarten starten. Das Westderby dürfte binnen weniger Stunden ausverkauft sein. Um Ausschreitungen der verfeindeten Fanlager zu verhindern, plant die Polizei ein Großaufgebot. Die tödliche Attacke auf einen Häftling im forensisch-therapeutischen Zentrum Garsten ist von einer Überwachungskamera gefilmt worden. Ein 63-jähriger Insasse soll gestern ja mit einem Messer oder einem messerähnlichen Gegenstand auf einen 40-Jährigen eingestochen haben. Der Tunesier hat bereits 2017 in Linz ein betagtes Ehepaar getötet. Jetzt laufen die Ermittlungen wegen Mordverdacht an einem Mitinsassen. Weiter in die Musikwelt. Pop-Megastar Ed Sheeran hat US-Rapper und Grammy-Preisträger Macklemore von seiner Tournee ausgeschlossen. Auslöser für den Schritt waren dessen Aussagen bei einem Konzert im US-Bundesstaat New Jersey vor wenigen Tagen. Dort soll der Grammy-Gewinner erneut Free Palestine gerufen und deutlich gemacht haben, dass er seine Auftritte vor allem als politische Bühne vor Zehntausenden Menschen nutzen will. Und noch zum Fußball. Das Champions

0: Champions League Finale 2028 wird erneut in München stattfinden. Das macht die UEFA in einem Statement offiziell. Bereits 2025 war die Allianz Arena Schauplatz des Endspiels der Königsklasse. Insgesamt ist es schon das 6. Mal in der bayerischen Hauptstadt. Auch der Austragungsort für 2029 ist geklärt. Das Finale in 3 Jahren wird im Camp Nou in Barcelona stattfinden.
1: 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Willkommen zum Wetter für das schönste Bundesland Österreichs und das wird heute ein richtig feiner und freundlicher Abend. Morgen am Vormittag auch noch recht schön, aber im Laufe vom Nachmittag, da ziehen dann von Bayern her Regenschauer und teilweise auch Gewitter rüber. Der Donnerstag ist wechselhaft, am Nachmittag auch wieder mit ein bisschen Sonne bei 14 bis 19 Grad. Mehr Wolken dann am Freitag.
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1: A10 Tauernautobahn, Fahrt Richtung Salzburg, ab eben 10 Minuten Zeitverlust. In Hallen dauert es länger von der Pernerinsel, das zieht sich dann über den Kreisverkehr nach vorne bis Richtung Bad Vigaun. Es dauert außerdem länger, wenn ihr da bei Salzburg Süd unterwegs seid, von St. Leonhard kommend Richtung Autobahn. In der Stadt Salzburg, bei den Stadtausfahrten und bei den großen Kreuzungsbereichen sowie momentan da auch am Krauthügel mehr Zeit bis zu 10 Minuten mit einberechnen. Wir wünschen eine gute und vor allem sichere Fahrt.
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1: Schönen Feierabend Salzburg. Es ist kurz nach 5. Jetzt werden wir schon langsam fertig. Hier kommt der nächste 90er. Dario G mit Sunshine.

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0: Dienstagfeierabend hier im schönsten Bundesland Österreichs und ihr hört Antenne Salzburg. Kommendes Wochenende ist soweit, das Münchner Oktoberfest startet wieder, aber jetzt sind wir uns einmal ehrlich, das ist ein echter Massenauflauf. Außerdem, das Essen und das Bier teuer, dass da die Schuhe davonhaut, da lobe ich mir doch den Ruberti-Kittag und der startet morgen in einer Woche in der Landeshauptstadt. Und wenn man jetzt momentan schon durch die Stadt geht, dann merkt man direkt schon die Vorfreude bei den Menschen.
1: Ich freue mich jetzt ja drauf, weil für mich ist der Ruberti-Kittag als Salzburgerin ganz was Besonderes. Und ich finde halt einfach auch, es sind irrsinnig schöne Standeln da und auch die alten Sachen, was man da sieht, das Karussell, das fasziniert mich immer wieder. Ja, das ist was Besonderes. Das ist einfach unser Highlight im Jahr.
0: Freuen wir uns drauf. Wie auf den nächsten 90er, hier kommt Queen mit Heaven for Everyone.

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13: Im Studio Jessica Kornpointner, schönen Feierabend Salzburg. Jetzt liegen alle Zahlen für die Sommerverkehrsregelung in der Stadt Salzburg auf dem Tisch. Die Mönchsberg-Garage war demnach heuer nur an 22 Tagen voll ausgelastet. Im Vorjahr war es fast doppelt so oft. Dazu zeigt sich eine große Veränderung bei den Park-and-Ride-Plätzen. Knapp 15.000 Touristentickets sind nämlich verkauft worden für die Fahrt von dort aus in die Stadt. So viele wie nie zuvor, freut sich der Bürgermeister Bernhard Auinger.
14: In der Messe plus 11%, beim Park-and-Ride Süd plus 100%, im Airport-Center und Outlet-Center ein Plus von 270%. Und in Summe haben wir allein zum Vorjahr um 56% mehr Tickets verkauft.
13: Kritik kommt von der Wirtschaftskammer Salzburg. Die Maßnahme sei weder als nachvollziehbar noch als nachhaltig erwiesen und der fließende Verkehr nur der Schönwetterperiode geschuldet. 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Der Flughafen Salzburg erweitert das Amadeus-Abflugterminal. Für alle Bauphasen bis 2023 sind da 105 Millionen Euro vorgesehen, gemeinsam finanziert mit Stadt und Land. Gerade laufen die ersten Vorbereitungen, bevor es dann im Frühjahr so richtig losgeht, so die Geschäftsführerin Bettina Ganghofer. Heute sind dafür die Bagger angerollt.
15: Wir räumen jetzt Gebäudeteile weg. Das ist einmal das Streumittellager und dahinter stehen den Hangar 2, der genauso wie unser Hauptterminal auch aus den 60er Jahren stammt, weil genau dahin soll unser Abflugsterminal hin erweitert werden.
13: Auf den Flugverkehr hat die Baustelle indes keine Auswirkungen. Und noch zum Fußball. Weiter kleine Verschnaufspause gibt es für den FC Red Bull Salzburg. Diese Woche steht das erste Europa League Match für die Salzburger auf dem Plan. Morgen absolvieren sie noch daheim und nicht öffentliche Abschlusstraining. Gegen 16.30 Uhr geht es dann mit dem Flieger nach Bulgarien. Am Donnerstag geht es nämlich um die ersten 3 Punkte in der Ligaphase gegen Levski Sofia.
2: Dankeschön, Jessica. Und hier ist das Wetter für das schönste Bundesland Österreichs. Das wird heute ein richtig freundlicher Abend und auch die Nacht verläuft klar. Morgen am Vormittag noch recht freundlich und sonnig, aber im Laufe vom Nachmittag ziehen dann von Bayern her Regenschauer und Gewitter rüber. Der Donnerstag dann insgesamt wechselhaft.
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1: A10-Autobahn in Fahrt Richtung Salzburg ab eben momentan 10 Minuten Zeitverlust. In der Landeshauptstadt natürlich viel los im Feierabendverkehr. Bei den Kreuzungsbereichen wie zum Beispiel Sternekreuzung oder bei den Stadtaus- und Einfahrten momentan bis zu 10 Minuten Zeitverlust mit einplanen. Wir wünschen eine gute und vor allem sichere Fahrt.
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1: Schönen Feierabend Salzburg und das Champions League Finale 2028, das ist nur einen Steinwurf von uns entfernt, das wird ja wieder in München ausgetragen und es wird natürlich gemunkelt, Grund dafür ist die sensationelle Stimmung.
3: Eure scheiß Stimmung, da seid ihr doch dafür verantwortlich.
1: Ja, haben wir schon gedacht, aber unsere Stimmung, die ist jetzt sowieso gut, denn es geht in den Feierabend mit dem nächsten Antenne Salzburg 90er. Schönen Dienstag.

Die Gemeinde Puch bei Hallein, die ist zum einen bekannt für das Schloss Urstein, für den Pucher Palmesel, ihr wisst schon, den in der Pfarrkirche, und natürlich auch für seine sportlichen Bewohner. Und am Samstag, da ist es Zeit für Puch läuft. Start und Ziel ist bei der

0: Schule, Organisator vom Skiclub Waldtalba.
1: Na, das Coole ist, weil es eben sehr familiär ist und die Strecke sehr schön ist an der Salzach, so wie dann beim Deich vorbei im Buch. Und es ist ein Miteinander. Es ist nicht nur so Extremsport, sondern ein Miteinander. Da kann der Papa mit dem Kind laufen bei dem Bewerb zum Beispiel. Und das wird alles ganz gut angenommen.
0: Für die Kids gibt es

12:06, es geht Richtung Feierabend. Hier ist Antenne Salzburg. Ja, und den neuen James Bond wissen wir immer noch nicht, aber Ende des Jahres soll er feststehen. Das ist jetzt zumindest einmal durchgesickert. Schauen wir mal, wer es dann am Ende vom Tag werden wird. Bei uns geht es auf jeden Fall weiter. Und das haben wir jetzt schon mit mehr Musik, mehr Abwechslung und mehr Salzburg.

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12: Im Studio Jessica Kornbrentner. Die Tage werden langsam wieder kürzer in Salzburg und die Dunkelheit setzt früher ein. Umso wichtiger ist es, als Fußgänger oder Radfahrer gut sichtbar unterwegs zu sein. Die Gemeinde Bergheim etwa stellt deswegen kostenlos Reflektorbänder zur Verfügung. Ein Band pro Person, solange der Vorrat reicht, können da im Gemeindeamt abgeholt werden. Bundeskanzler Christian Stocker hält das Volumen des aktuellen Vorschlags zum EU-Mehrjahresbudget 2028 bis 2034 weiterhin für zu hoch. 2 Billionen Euro seien eine Steigerung um 60% und nicht finanzierbar, sagte nach einem Treffen mit EU-Ratspräsident Antonio Costa heute in Wien. Der Kanzler hoffe aber, dass der kommende Vorschlag der irischen Ratspräsidentschaft das Volumen verringern wird. Weiter in die USA. Die Umweltbehörde EPA hat zentrale Vorschriften zur Begrenzung klimaschädlicher Treibhausgasemissionen von Kohle- und Gaskraftwerken aufgehoben. Man wolle die US-amerikanische Energie schützen, so das Argument. Die Umweltbehörde folgt damit einmal mehr dem Anti-Klimaschutzkurs von US-Präsident Donald Trump. Scharfe Kritik kommt von Umweltorganisationen. Und noch zum Fußball. Noch bevor am Donnerstag der erste DFB-Kader der Ära Jürgen Klopp offiziell wird, fällt eine wichtige Entscheidung im Stillen. Die deutsche Torwartfrage ist geklärt. Laut Medienberichten hat Klopp Marc-André Ter Stegen zur neuen Nummer 1 im deutschen Tor ernannt. Der große Verlierer Oliver Baumann. Der Hoffenheim-Keeper, der vor dem Rücktritt vom Rücktritt Manuel Neuers bei der WM noch als Nummer 1 gehandelt worden ist, dürfte von Klopp aus dem Kader gestrichen worden sein. Stattdessen reihen sich Jonas Urbig und Alexander Nübel hinter Ter Stegen ein.
13: Willkommen zum Wetter für das schönste Bundesland Österreichs. Ein richtig freundlicher Abend ist das heute in Salzburg. Und morgen am Vormittag ist es auch recht sonnig und warm. Im Laufe vom Nachmittag ziehen dann aber von Bayern her Regenschauer und auch Gewitter auf. Der Donnerstag, der wird dann insgesamt eher wechselhaft.
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13: Münchner Bundesstraße Richtung Freilassing, hier aktuell 10 Minuten Zeitverlust und in der Landeshauptstadt dauert es länger. Bei den Kreuzungsbereichen wie zum Beispiel Sternekreuzung rund um den Kapuzinerberg oder auch Vogelweiderstraße stadtauswärts. Wir wünschen eine gute und vor allem sichere Fahrt.
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einen schönen Feierabend, Salzburg. Und hier kommt der nächste 90er. Genießt ihn, habt's verdient und macht es euch noch richtig fein am heutigen Abend. Wetter passt.

David Guetta, Teddy Swims und Townsend I mit Gun, Gun, Gun. Wunderschönen Dienstagabend hier im schönsten Bundesland Österreichs. Schön, dass ihr mit dabei seid. Und hier geht's weiter mit Billy Joel und We Didn't Start the Fire.

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16: Im Studio Jessica Kornpointner. Jetzt liegen alle Zahlen für die Sommerverkehrsregelung der Stadt Salzburg auf dem Tisch. Die Mönchsberg-Garage war demnach heuer nur an 22 Tagen voll ausgelastet. Im Vorjahr war es fast doppelt so oft. Dazu zeigt sich eine große Veränderung bei den Park-and-Ride-Plätzen. Knapp 15.000 Touristentickets sind verkauft worden für die Fahrt von dort aus in die Stadt. Kritik kommt von der Wirtschaftskammer Salzburg. Die Maßnahme sei weder als nachvollziehbar noch als nachhaltig erwiesen und der fließende Verkehr nur der Schönwetterperiode geschuldet. Bei Palfinger Epsilon in Elsbeten wurde der Betriebsrat neu gewählt. Stefan Windhofer und sein Team haben dabei 96% Zustimmung erhalten und damit einen starken Vertrauensbeweis der Belegschaft. Für Windhofer ist es die zweite Wahl als Betriebsratsvorsitzender. Und moderner, heller, freundlicher, komfortabler. Der Flughafen Salzburg erweitert das Amadeus Abflugterminal. Für alle Bauphasen bis 2033 sind 105 Millionen Euro vorgesehen, gemeinsam finanziert mit Stadt und Land. Gerade laufen die ersten Vorbereitungen, bevor es im Frühjahr dann richtig losgeht. Heute sind dafür die Bagger angerollt.
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17: Es ist kurz nach 6:30.
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17: Ein richtig freundlicher Abend ist das heute und auch die Temperaturen noch sehr okay. Morgen am Vormittag bleibt sonnig und warm, aber im Laufe vom Nachmittag, da kühlt es dann doch ab und von Bayern her können Regenschauer rüberziehen. Der Donnerstag wird dann wechselhaft, am Nachmittag aber auch mit ein bisschen Sonne bei 14 bis 19 Grad. Super Bedingungen für den Businesslauf.
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17: In der Stadt Salzburg dauert es noch ein bisschen länger rund um die Sternenkreuzung und bei den Stadtausfahrten. Aber grundsätzlich kommt ihr gut voran. Wir wünschen eine gute und vor allem sichere Fahrt.
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17: 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Schönen Feierabend Salzburg hier im schönsten Bundesland Österreichs. Und viel Spaß noch beim Spaziergang oder bei der Laufrunde heute am Abend. Oder auch einfach beim Beine hochlegen. Wir haben für euch den nächsten 90er.

der Walser Dorflauf am Wochenende, der Businesslauf am Donnerstag oder auch, klein aber fein, Puch läuft ebenfalls am Samstag. Jede Menge los, jede Menge Laufveranstaltungen jetzt im Herbst hier bei uns im schönsten Bundesland Österreichs.

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9: Im Studio Jessica Kornpointner. Voraussichtlich 16.000 Fans wollen am 16. Oktober das Westderby Austria-Salzburg auswärts gegen Wacker Innsbruck sehen. 10.000 Tickets sind bereits vergriffen. Am Freitag soll dann der freie Verkauf der Restkarten starten. Das Westderby dürfte binnen weniger Stunden ausverkauft sein. Um Ausschreitungen der verfeindeten Fanlager zu verhindern, plant die Polizei ein Großaufgebot. Die tödliche Attacke auf einen Häftling im forensisch-therapeutischen Zentrum Garsten ist von einer Überwachungskamera gefilmt worden. Ein 63-jähriger Insasse soll gestern ja mit einem Messer oder einem messerähnlichen Gegenstand auf einen 40-Jährigen eingestochen haben. Der Tunesier hat bereits 2017 in Linz ein betagtes Ehepaar getötet. Jetzt laufen die Ermittlungen wegen Mordverdacht an einem Mitinsassen. Weiter in die Musikwelt. Pop-Megastar Ed Sheeran hat US-Rapper und Grammy-Preisträger Macklemore von seiner Tournee ausgeschlossen. Auslöser für den Schritt waren dessen Aussagen bei einem Konzert im US-Bundesstaat New Jersey vor wenigen Tagen. Dort soll der Grammy-Gewinner erneut Free Palestine gerufen und deutlich gemacht haben, dass er seine Auftritte vor allem als politische Bühne vor zehntausenden Menschen nutzen will. Und noch zum Fußball. Das Champions-League-Finale 2028 wird erneut in München stattfinden. Das macht die UEFA in einem Statement offiziell. Bereits 2025 war die Allianz Arena Schauplatz des Endspiels der Königsklasse. Insgesamt ist es schon das 6. Mal in der bayerischen Hauptstadt. Auch der Austragungsort für 2029 ist geklärt. Das Finale in 3 Jahren wird im Camp Nou in Barcelona stattfinden.
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11: Morgen ist es am Vormittag noch recht sonnig und warm. Aber im Laufe vom Nachmittag, da ziehen dann von Bayern her Regenschauer rüber und die können teilweise auch Gewitter mithaben. Der Donnerstag wird dann wechselhaft. Am Nachmittag kommt auch hin und wieder mal die Sonne raus bei 14 bis 19 Grad. Am Freitag ist es dann meistens bewölkt.
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mit Alanis Morissette geht's durch diesen Dienstagabend hier im schönsten Bundesland Österreichs. Heute noch richtig schön draußen, auch noch angenehm warm. Perfekt für einen Spaziergang oder auch noch für die

Laufrunde quasi als Warm-up für die ganzen Läufe am kommenden Wochenende in Salzburg. Da hätte man zum Beispiel Puch läuft, den Businesslauf am Donnerstag oder auch den Walser Dorflauf. Aber auch wenn ihr einfach die Füße heute am Abend hochlegt, dann sage ich nur, recht habt's. Schön, dass ihr mit dabei seid.

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5: Wir kommen zum Wetter für das schönste Bundesland Österreichs und das ist heute insgesamt ein recht freundlicher Abend und auch die Nacht verläuft klar. Morgen am Vormittag dann noch recht sonnig, im Laufe vom Nachmittag ziehen dann von Bayern rüber ein paar Regenschauer auf und die können auch Gewitter mit dabei haben. Der Donnerstag wird wechselhaft, am Nachmittag kommt aber auch wieder die Sonne raus.
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